rasch zu ratifizieren. Europa drohe sonst, Einfluss in Lateinamerika an China und andere Großmächte zu verlieren. Das Abkommen ist im Mercosur bereits in der Umsetzungsphase, im Europaparlament jedoch wegen eines Gutachtens des Europäischen Gerichtshofs vorerst blockiert. Bremerhaven. Im August starten bis zu

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2: Bleibt trocken, der Nordwind pustet ordentlich und schickt dir Böen, die wach halten. Heute weiter grau, dazu 1,5 Meter Welle, die Fähre schaukelt nur leicht. Morgen früh kurze Schauer möglich, maximal 17 Grad. Der Wind legt noch eine Schippe drauf und dreht etwas, die See bleibt ähnlich. Übermorgen dann sonniger Sommertag mit knapp 19 Grad. Hochwasser passend zum Feierabend, Sonnenuntergang um 22.01 Uhr, Sonnenaufgang um 5.06 Uhr.

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Die Geschichte Helgolands. Heute ein früher Winter über Nordfriesland. Der Frost von 1589. Am Martinstag des Jahres 1589, dem 11. November, setzte in Nordfriesland ein früher, scharfer Winter ein. Die Chronik vermerkt trocken, es habe an diesem Tage zu frieren begonnen. Doch der knappe Eintrag verbirgt eine Erfahrung, die das Leben an der Küste tief prägte. Kälte, Eis und Stillstand, lange bevor der Kalender den Winter eigentlich vorsah. Der Frost hielt, so heißt es, bis Mainacht an, also bis um die Jahreswende und darüber hinaus. Wochenlang lagen die Marschen und Wasserläufe erstarrt. Gräben, kleine Fahrwasser und seichte Küstenbereiche froren zu. Für die Menschen bedeutete das erschwerte Versorgung, mühsame Transporte und die ständige Sorge, wie lange Vorräte und Viehfutter reichen würden. Zugleich eröffneten die gefrorenen Flächen neue Wege zu Fuß und mit Schlitten, wo sonst nur Boote fahren konnten. Solche langanhaltenden Frostperioden gehören in die Zeit des sogenannten Beginns der kleinen Eiszeit, in der sich in Nordeuropa vermehrt lange, kalte Winter und Wetterextreme häuften. Auf Helgoland und an der nordfriesischen Küste wurden diese Jahre zur Prüfzeit. Die Menschen lebten von der See und zugleich gegen sie, zwischen Sturmfluten, Eisgang und kargen Ernten. Der Winter 1589 war einer jener frühen Vorboten eines raueren Klimas, die sich tief in das Gedächtnis der Küstengemeinden einprägten und deshalb ihren Weg in die Chroniken fanden.

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Katie Melua war gerade noch in unserem Kopf. Um 2.42 Uhr wird es draußen auf Helgoland richtig finster. Wir steigen ein bei Slow Train und In the Black of Night.

Annie Lennox wird es um 2.49 Uhr auf Helgoland Zeit für ein bisschen Drama. Fleetwood Mac fesseln uns jetzt.

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1: Neuigkeiten von Stefan. Hallo. In Berlin-Neukölln haben Bundesbauministerin Verena Huberts und Landesbauministerin Stefanie Hubich eine Musterwohnung im neuen Gebäudetyp E vorgestellt. Dabei wird auf nicht sicherheitsrelevante Standards verzichtet, um schneller und günstiger zu bauen. Bauherren und Planer sollen künftig vertraglich festlegen, auf welche Normen verzichtet wird. Die Bundesregierung erarbeitet dazu einen Gesetzentwurf. Uruguays Außenminister Mario Lubetkin drängt die Europäische Union, das Handelsabkommen mit dem Mercosur rasch zu ratifizieren. Europa drohe sonst, Einfluss in Lateinamerika an China und andere Großmächte zu verlieren. Das Abkommen ist im Mercosur bereits in der Umsetzungsphase, im Europaparlament jedoch wegen eines Gutachtens des Europäischen Gerichtshofs vorerst blockiert. Bremerhaven. Im August starten bis zu 30 13- bis 16-jährige Jugendliche aus belasteten Lebensverhältnissen zu einem fünftägigen Segeltörn auf dem Traditionssegler Großherzogin Elisabeth. Unter dem Motto „Auf der Suche nach dem Nordstern“ sollen sie an Bord ohne WLAN Teamarbeit üben, Verantwortung übernehmen und persönliche Stärken entdecken. Begleitet von Coaches und Sozialpädagogen ist der Törn über die Nordsee kostenlos. Die Fahrt findet vom 7. bis

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2: Hochwasser passend zum Feierabend, Sonnenuntergang um 22.01 Uhr, Sonnenaufgang um 5.06 Uhr.

0: Negative Nachrichten. Hier zum Beispiel:
1: Im Labor gezüchtete Zellen haben die Netzhautfunktion bei Mäusen erfolgreich wiederhergestellt. Ein Durchbruch an der Duke University in North Carolina. Das Team um Professor Sharon Gehricht nutzte erstmals induzierte pluripotente Stammzellen, kurz iPSCs, um retinale Endothelzellen zu züchten.
2: Der Doktorand und Co-Autor Parker Eswallen und das Team verwendeten kommerzielle iPSCs und einen Wachstumsfaktor-Cocktail zur Erzeugung dieser retinalen Endothelzellen. Die Basis schufen Shinya Yamanaka und Sir John Gurdon, die 2012 den Nobelpreis für die Entdeckung der Yamanaka-Faktoren erhielten.
1: Die Publikation im Journal Nature Biomedical Engineering zeigt, die Zellen wurden um niedrigen Sauerstoff und hohem Glukosespiegel ausgesetzt. Das simuliert diabetische Retinopathie, die Hauptursache für Sehverlust bei Menschen im erwerbsfähigen Alter in den Vereinigten Staaten.
3: Wurden diese Zellen vor dem Sehverlust in Mäuse injiziert, integrierten sie sich und bildeten starke Blutgefäße. Um diese Innovation zu schützen, hat das Team ein Patent für stammzellbasierte Therapeutika und In-vitro-Modellierung zur Arzneimittelentdeckung und Testung angemeldet.

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Otis Redding weint sich aus und wir fühlen mit. Aber um 3.37 Uhr wird nicht gejammert, sondern verhandelt. Boss Skaggs, leih mir mal einen Groschen. Hier ist Loan Me a Dime

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2: Die Nachrichten mit Stefan, hallo. Uruguays Außenminister Mario Lubetkin drängt die Europäische Union, das Handelsabkommen mit dem Mercosur rasch zu ratifizieren. Europa drohe sonst, Einfluss in Lateinamerika an China und andere Großmächte zu verlieren. Das Abkommen ist im Mercosur bereits in der Umsetzungsphase, im Europaparlament jedoch wegen eines Gutachtens des Europäischen Gerichtshofs vorerst blockiert. Die Bundesregierung will die Förderung für Wärmepumpen und andere klimafreundliche Heizungen umbauen und bis zum Jahr 2030 bis zu 2,1 Milliarden Euro einsparen. Künftig soll die Hilfe stärker vom Einkommen und von der Kinderzahl abhängen. Der Klimageschwindigkeitsbonus läuft aus. Parallel kippt die Koalition zentrale Vorgaben des bisherigen Heizungsgesetzes und erlaubt neue Gas- und Ölheizungen bei steigendem Anteil CO2-neutraler Brennstoffe. Fachleute und Opposition üben scharfe Kritik. Bremerhaven. Im August starten bis zu 30 13- bis 16-jährige Jugendliche aus belasteten Lebensverhältnissen zu einem fünftägigen Segeltörn auf dem Traditionssegler Großherzogin Elisabeth. Unter dem Motto „Auf der Suche nach dem Nordstern“ sollen sie an Bord ohne WLAN Teamarbeit üben, Verantwortung übernehmen und persönliche Stärken entdecken. Begleitet von Coaches und Sozialpädagogen ist der Turn über die Nordsee kostenlos. Die Fahrt findet vom 7. bis 11. August statt. Anmeldungen sind bis 15. Juli möglich.
3: Genau, Sascha, schauen wir mal aufs Wetter. Dicht bewölkt bei rund 16 Grad. Es bleibt trocken, der Nordwind pustet ordentlich und schickt dir Böen, die wach halten. Heute weiter grau, dazu 1,5 Meter Welle, die Fähre schaukelt nur leicht. Morgen früh kurze Schauer möglich, maximal 17 Grad. Der Wind legt noch eine Schippe drauf und dreht etwas, die See bleibt ähnlich. Übermorgen dann sonniger Sommertag mit knapp 19 Grad. Hochwasser passend zum Feierabend. Sonnenuntergang um 22.

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Bob Dylan ging für uns den ganzen Weg. Respekt. Um 4.41 Uhr machen wir es uns auf Helgoland, aber lieber gemütlich. The Atlas parken sich jetzt direkt in eurem Herzen.

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Mit Tore Laufenberg. Am 8.7.1984, heute vor 42 Jahren, öffnete sich das Tor von Slane Castle zu einer Nacht, die sowohl von Chaos als auch von Magie geprägt war. Ein Dorf, das am Vortag von schweren Ausschreitungen und einer massiven Polizeieinsatz aufgerieben worden war, atmete durch. Und rund 48.000 Menschen strömten zusammen, um Bob Dylan zuzuhören, um den Kopf eines Europaabschlusses seiner Tour. Dylan begann sein Set mit den Kanten und Mittelpunkten seines Repertoires, von Highway 61 bis Like a Rolling Stone. Doch die eigentliche Geschichte jener Nacht waren die Gäste. Van Morrison trat ans Mikrofon und verschmolz mit Dylan in einer dunklen, fast sakralen Version von It's All Over Now, Baby Blue. Bono, der ursprünglich von Hot Press losgeschickt worden war, um ein Interview zu führen, fand sich plötzlich auf der Bühne wieder und sang mit Dylan Leopard Skin Pillbox Head und später Blowin' in the Wind. Eine Begegnung, die Bono von irischer Szenegröße zum internationalen Star-Moment katapultierte. Und dann kam Carlos Santana. Gitarrensoli, die die letzten 7 Songs des Sets trugen, gaben dem Abend eine fast psychedelische Wärme. Was Slane 1984 so einzigartig macht, ist nicht nur die Prominenz der Namen, sondern die Art, wie diese Begegnungen die Musikgeschichte verknüpften. Dylan, Van Morrison, Bono und Santana in einem Atemzug. Die Aufnahmen der Nacht liefen lange als Bootlegs weiter, wurden zu Legendenstücken in der Dylan-Community und zu einem Meilenstein in der irischen Rockerinnerung. Laut, konfliktgeladen, aber musikalisch unverkennbar. Aus diesem wilden, heiligen Durcheinander der Gitarre und Stimmen geht ein Moment hervor, den man immer wieder hören will. Zeit, ihn noch einmal auf sich wirken zu lassen. Knocking on Heaven's Door.

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1: Hallo, ich bin Stefan. Uruguays Außenminister Mario Lubetkin drängt die Europäische Union, das Handelsabkommen mit dem Mercosur rasch zu ratifizieren. Europa drohe sonst, Einfluss in Lateinamerika an China und andere Großmächte zu verlieren. Das Abkommen ist im Mercosur bereits in der Umsetzungsphase, im Europaparlament jedoch wegen eines Gutachtens des Europäischen Gerichtshofs vorerst blockiert. Die Bundesregierung will die Förderung für Wärmepumpen und andere klimafreundliche Heizungen umbauen und bis zum Jahr 2030 bis zu 2,1 Milliarden Euro einsparen. Künftig soll die Hilfe stärker vom Einkommen und von der Kinderzahl abhängen. Der Klimageschwindigkeitsbonus läuft aus. Parallel kippt die Koalition zentrale Vorgaben des bisherigen Heizungsgesetzes und erlaubt neue Gas- und Ölheizungen bei steigendem Anteil CO2-neutraler Brennstoffe. Fachleute und Opposition üben scharfe Kritik. Bremerhaven. Im August starten bis zu 30 13- bis 16-jährige Jugendliche aus belasteten Lebensverhältnissen zu einem fünftägigen Segeltörn auf dem Traditionssegler Großherzogin Elisabeth. Unter dem Motto »Auf der Suche nach dem Nordstern« sollen sie an Bord ohne WLAN Teamarbeit üben, Verantwortung übernehmen und persönliche Stärken entdecken. Begleitet von Coaches und Sozialpädagogen ist der Turn über die Nordsee kostenlos. Die Fahrt findet vom 7. bis 11. August statt. Anmeldungen sind bis 15. Juli möglich.
2: Genau, Sascha, schauen wir mal aufs Wetter. Dicht bewölkt bei rund 16 Grad. Es bleibt trocken, der Nordwind pustet ordentlich und schickt dir Böen, die wach halten. Heute weiter grau, dazu 1,5 Meter Welle, die Fähre schaukelt nur leicht. Morgen früh kurze Schauer möglich, maximal 17 Grad. Der Wind legt noch eine Schippe drauf und dreht etwas, die See bleibt ähnlich. Übermorgen dann sonniger Sommertag mit knapp 19 Grad. Hochwasser passend zum Feierabend. Sonnenuntergang um 22:01 Uhr. Sonnenaufgang um 5:06 Uhr.

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Die Geschichte Helgolands. Heute ein früher Winter über Nordfriesland. Der Frost von 1589. Am Martinstag des Jahres 1589, dem 11. November, setzte in Nordfriesland ein früher, scharfer Winter ein. Die Chronik vermerkt trocken, es habe an diesen Tage zu frieren begonnen. Doch der knappe Eintrag verbirgt eine Erfahrung, die das Leben an der Küste tief prägte. Kälte, Eis und Stillstand, lange bevor der Kalender den Winter eigentlich vorsah. Der Frost hielt, so heißt es, bis Mainacht an, also bis um die Jahreswende und darüber hinaus. Wochenlang lagen die Marschen und Wasserläufe erstarrt. Gräben, kleine Fahrwasser und seichte Küstenbereiche froren zu. Für die Menschen bedeutete das erschwerte Versorgung, mühsame Transporte und die ständige Sorge, wie lange Vorräte und Viehfutter reichen würden. Zugleich eröffneten die gefrorenen Flächen neue Wege zu Fuß und mit Schlitten, wo sonst nur Boote fahren konnten. Solche langanhaltenden Frostperioden gehören in die Zeit des sogenannten Beginns der kleinen Eiszeit, in der sich in Nordeuropa vermehrt lange, kalte Winter und Wetterextreme häuften. Auf Helgoland und an der nordfriesischen Küste wurden diese Jahre zur Prüfzeit. Die Menschen lebten von der See und zugleich gegen sie, zwischen Sturmfluten, Eisgang und kargen Ernten. Der Winter 1589 war einer jener frühen Vorboten eines raueren Klimas, die sich tief in das Gedächtnis der Küstengemeinden einprägten und deshalb ihren Weg in die Chroniken fanden.

Drake hat uns gerade ganz schön sentimental zurückgelassen. Aber um kurz nach 5.22 Uhr wird hier nicht geträumt. Leo Kottke zeigt uns jetzt mit Saginaw, Michigan, wie man eine Gitarre richtig wach

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1: Man kann stellen, betrifft in Berlin den Anschlag auf die deutsch-arabische Gesellschaft verübt haben, ist die Polizei einen Schritt weitergekommen.

Walter Warnes wollte erst Manhattan erobern. Aber um 20 vor 6 reicht uns das graue Helgoland. Kopf hoch, die Welt dreht sich auch ohne dich, meinen zumindest die Gerchli.

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1: Stefan am Mikrofon, hallo? Uruguays Außenminister Mario Lubetkin drängt die Europäische Union, das Handelsabkommen mit dem Mercosur rasch zu ratifizieren. Europa drohe sonst, Einfluss in Lateinamerika an China und andere Großmächte zu verlieren. Das Abkommen ist im Mercosur bereits in der Umsetzungsphase, im Europaparlament jedoch wegen eines Gutachtens des Europäischen Gerichtshofs vorerst blockiert. Im Kreis Kleve begleitet seit 25 Jahren ein spezielles Opferschutzteam der Polizei Angehörige nach tödlichen oder schweren Unfällen. Rund um die Uhr stehen dafür stets zwei Beamte bereit. Das sogenannte Klever-Modell umfasst das Überbringen von Todesnachrichten, Betreuung und Nachgespräche. In dieser Zeit gab es über 3000 Einsätze. Am Mittwoch, dem 8. Juli 2026, feiert die Kreispolizei das Jubiläum, unter anderem mit Innenminister Herbert Reul. Eckernförde. Die Bundeswehr setzt im Oktober in der Ostsee ihre Sprengtests an der ausgemusterten Fregatte Karlsruhe fort. Vom 5. bis 18. Oktober werden im Sperrgebiet Schönhagen stärkere Sprengladungen eingesetzt, um Schäden an Antriebsanlagen und Gefahren für die Besatzung mit Crash-Test-Dummies zu untersuchen. Zum Schutz von Schweinswalen kommen erneut doppelte Blasenschleier und Vergrämungsmaßnahmen zum Einsatz. Umweltverbände und Landesumweltministerium akzeptieren die Versuche. Weitere Tests sind bis 2028 geplant. Soweit die Nachrichten. Molly, wie geht's dem Wetter?
2: Genau, Stefan, schauen wir mal aufs Wetter. Heute startest du mit freundlichem Himmel. Ein paar Lücken in den Wolken und rund 15 Grad. Dazu ein frischer Nordwestwind, der an der Küste ordentlich anpackt. Tagsüber bleibt es meist trocken bei ungefähr 17 Grad. Der Wind pustet weiter gut durch. Die Wellen stehen bei gut 1,5 Metern. Später ruhiger, am Abend auflockernd. Morgen dann viele Wolken, etwas Niesel, maximal 17 Grad, schwächerer Wind, Wellen etwas niedriger. Niedrigwasser kurz vor 7, Hochwasser mittags, Sonnenaufgang nach 5, Sonnenuntergang gegen 10. 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
3: Moin Helgoland, 6 Uhr, morgen mehr ist wach. Und ihr hoffentlich auch. Marion und Sascha am Mikro. Mit starken Themen. Sturmfluten, Deiche, Klimadruck an der Nordseeküste. Also einmal wachdenken bitte. Und jetzt gibt's was auf die Ohren. Eminem, Sing for the Moment. Laut machen.
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Die Geschichte Helgolands. Heute ein früher Winter über Nordfriesland. Der Frost von 1589. Am Martinstag des Jahres 1589, dem 11. November, setzte in Nordfriesland ein früher, scharfer Winter ein. Die Chronik vermerkt trocken, es habe an diesem Tage zu frieren begonnen. Doch der knappe Eintrag verbirgt eine Erfahrung, die das Leben an der Küste tief prägte. Kälte, Eis und Stillstand, lange bevor der Kalender den Winter eigentlich vorsah. Der Frost hielt, so heißt es, bis Mainacht an, also bis um die Jahreswende und darüber hinaus. Wochenlang lagen die Marschen und Wasserläufe erstarrt. Gräben, kleine Fahrwasser und seichte Küstenbereiche froren zu. Für die Menschen bedeutete das erschwerte Versorgung, mühsame Transporte und die ständige Sorge, wie lange Vorräte und Viehfutter reichen würden. Zugleich eröffneten die gefrorenen Flächen neue Wege zu Fuß und mit Schlitten, wo sonst nur Boote fahren konnten. Solche langanhaltenden Frostperioden gehören in die Zeit des sogenannten Beginns der kleinen Eiszeit, in der sich in Nordeuropa vermehrt lange, kalte Winter und Wetterextreme häuften. Auf Helgoland und an der nordfriesischen Küste wurden diese Jahre zur Prüfzeit. Die Menschen lebten von der See und zugleich gegen sie, zwischen Sturmfluten, Eisgang und kargen Ernten. Der Winter 1589 war einer jener frühen Vorboten eines raueren Klimas, die sich tief in das Gedächtnis der Küstengemeinden einprägten und deshalb ihren Weg in die Chroniken fanden.

0: Dead Don't Die. Apropos Nordsee, Metascales erforscht marine Extremereignisse und natürlichen Küstenschutz. Es ist 6.19 Uhr.
1: Super! Noch mehr Wissenschaft, die uns sagt, dass das Wasser keine Hausordnung kennt.
0: 13 Institute arbeiten mit. In Reallaboren wie Bremen prüfen sie Salzwiesenrenaturierung neben Deichen und sprechen von Flutdemenz.
1: Flutdemenz. Merke, vergiss schneller, dann wirst du überrascht.
0: Am 10. Juli gibt's eine Erlebnistour an der Wurster Küste, 14 bis 18 Uhr, mit Experten, Oberdeichgräfe Feldmann und Zeitzeugen von 1962.
1: Spannend! Natur, Deich und Menschen, ein echtes Nordseedrama.
0: Als nächstes kommt All I Know von Art Garfunkel.

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0: 7:15, graue Wolken über Helgoland und Bowie im Ohr. Marion, lebst du schon?
1: Kaum, aber danke der Nachfrage. Mein Beileid gilt dem Rest der Welt.
0: Dann hilft jetzt nur Miriam Makeba. Hier ist Pata Pata.

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1: Stefan am Mikrofon, hallo. Die Vereinigten Staaten haben am frühen Mittwoch nach Angaben des Zentralkommandos mehr als 80 Ziele im Iran angegriffen. Die Luftschläge in und nahe der Straße von Hormus richteten sich gegen Luftabwehrsysteme, Radare und über 60 Boote der Revolutionsgarden und gelten als Reaktion auf Angriffe auf 3 Handelsschiffe. Der Iran drohte mit Vergeltung. Über Südwestdeutschland wird in den kommenden Tagen eine neue Hitzewelle erwartet. Wettermodelle sagen bis Mitte Juli ein sogenanntes Omega-Hoch mit Temperaturen teils über 35 Grad und tropischen Nächten im Rhein-Main-Gebiet voraus. Im Süden steigt wegen Trockenheit die Waldbrandgefahr, während es im Norden kühler bleibt. Unklar ist, wann Gewitter für Abkühlung sorgen. Eckernförde. Die Bundeswehr setzt im Oktober in der Ostsee ihre Sprengtests an der ausgemusterten Fregatte Karlsruhe fort. Vom 5. bis 18. Oktober werden im Sperrgebiet Schönhagen stärkere Sprengladungen eingesetzt, um Schäden an Antriebsanlagen und Gefahren für die Besatzung mit Crashtest-Dummies zu untersuchen. Zum Schutz von Schweinswalen kommen erneut doppelte Blasenschleier und Vergrämungsmaßnahmen zum Einsatz. Umweltverbände und Landesumweltministerium akzeptieren die Versuche. Weitere Tests sind bis 2028 geplant. Das waren die Nachrichten. Jetzt das Wetter mit Molly.
2: Genau, Stefan, schauen wir mal aufs Wetter. Heute startest du freundlich in den Tag. Lockere Wolken, dazu etwa 15 Grad und ein frischer Nordwind, der nachher kräftiger pustet. Nachmittags bleibt es meist trocken bei rund 17 Grad. Die Wellen vor dem Südhafen liegen bei 1,5 Metern. Morgen mit vielen Wolken, etwas Niesel möglich, wieder um die 17 Grad, dazu deutlich schwächerer Nordost- bis Südostwind und etwas ruhigere See. Übermorgen leicht wechselhaft bei 17 bis 18 Grad. Das nächste Niedrigwasser ist um 12.25 Uhr. Die Flut läuft bis 18.11 Uhr. Sonnenaufgang um 5.07 Uhr. Sonnenuntergang um 22 Uhr.
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3: Moin ihr Lieben, hier sind Marion und Sascha im Morgenmeer auf The Rock Radio Helgoland. Schön, dass ihr dabei seid. Wünsche für eure Lieblingstitel könnt ihr jederzeit auf unserer Webseite loswerden. Gleich sprechen wir über die Weserfähre. Jetzt erstmal Open Invitation von Santana.

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0: Natürlich gibt's auch positive Nachrichten. Hier zum Beispiel.
1: Am 250. Geburtstag Amerikas erreicht Kelsey Flendler nach 21 Uhr an ihrem Geburtstag den Alawai Boat Harbor in Honolulu auf Oahu. Über 100 Menschen aus den USA empfangen die erste US-Amerikanerin, die allein von Kalifornien nach Hawaii ruderte.
0: In ihrem 21-Fuß-Ruderboot Lily bezwang sie 2400 Meilen im östlichen Pazifik. Laut Ocean Rowing Society International brach sie mit 43 Tagen Transit den Männerrekord von 52 Tagen und Leah Dittens Frauenrekord von 86 Tagen, 10 Stunden, 5 Minuten.
1: Als schnellste Solo-Ruderin beider Geschlechter und jüngste Frau war die seit 8 Jahren tätige Grand Canyon-Rafting-Führerin nur 3 Tage langsamer als 2024. Damals leitete sie ein 4-köpfiges Frauenruderteam von Monterey nach Hawaii. Alles dokumentierte sie auf Instagram.
0: Im Vlog an Tag 43 wollte sie andere stärken. Bereits an Tag 37, 500 Meilen vor Oahu, trauerte sie dem Ende nach. Zudem sammelte sie $30.000 für die körperliche und geistige Pflege von Colorado.

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0: kurz nach 7:30 auf Helgoland und Marion ist nach Mungo Jerry schon wieder völlig aufgedreht.
1: Absolut. Ich fahre im Geist bereits Mofa im Gegenverkehr.
0: Komm mal runter mit Gregory Porter und Liquid Spirit.

A Day in Rock History. Mit Tore Laufenberg. Am 8.7.1973, heute vor 53 Jahren, thronte Led Zeppelins fünftes Album Houses of the Holy wieder ganz oben. Mitten in einem Jahr, in dem die Band schon längst Grenzen sprengte. Das Album war im März erschienen, am 28. in den USA, am 30. in Großbritannien und verbrachte beeindruckende 39 Wochen auf der US-Chartliste. Mit Wochen an der Spitze sowohl dort als auch in der Heimat. Die Aufnahmen fanden nicht in einem steril wirkenden Großraum statt, sondern zwischen Stargroves, Mick Jaggers Country House mit mobiler Studioausrüstung, Olymp Ikee Studios in London und den Mixing Sessions in Electric Lady in New York. Jimmy Page produzierte, Robert Plant schrieb die meisten Texte, John Paul Jones formte Atmosphäre und Arrangement, John Bonham lieferte das unaufhaltsame Fundament und das Ergebnis klingt wie eine Reise. Von stadiontauglichem Rock über die sphärische Weite von No Quarter bis zu den verschmitzten Reggae-Anflügen von Dear Maker und dem Funkscherz The Crunch. Das Cover erzählt seine eigene Geschichte. Aubrey Powell von Hypnosis fotografierte Kinder auf den hexagonalen Basaltsäulen des Giant's Causeway in Nordirland, collagiert und handkoloriert. Powell selbst nennt die Schlussszene aus Arthur C. Clarkes Childhood's End als Inspiration. Diese Vision von Kindern in einer anderen, seltsamen Landschaft spiegelt sich in der Bildidee. Bemerkenswert, kein Bandname auf der Vorderseite, dafür erstmals vollständige Songtexte innen. Kein Titelsong auf dem Album. Der Titeltrack erschien erst später auf Physical Graffiti, ein kleiner Schachzug, der zeigt, wie Led Zeppelin Formate sprengte. Dieses Album half, Genres zu vermischen und hinterließ Spuren in Klang und Bild, die bis heute nachhallen. Und jetzt, ohne großes Tamtam, Whole Lotta Love.

0: Morgen, 7.53 Uhr am Mittwoch. Kurze Meldung. Die Weserfähre Bremerhaven-Blexen fährt vorerst nicht, weil am Bremerhavener Anleger Senkungsrisse entdeckt wurden.
1: Bohrmuschel schuld? Na klar, die Muschel hat wohl einen Baustellen-Netflix-Account.
0: Ernsthaft? Ende Juni bei Routinecheck entdeckt. Letzte externe Prüfung 2023 ohne Befund. Im Februar 2026 erste kleine Risse, jetzt offenbar ruckartige Setzung.
1: Ein Ingenieurbüro hat übers Wochenende ein Sanierungskonzept gebastelt. Superhelden am Sonntag.
0: Die Sicherung kostet rund 300.000 Euro, soll 3 bis 4 Wochen dauern.

0: und den Anleger für 4 bis 6 Jahre nutzbar halten.
1: Eine Grundsanierung für 30 Jahre? Nicht sinnvoll. Das geplante Geestesperrwerk bringt Umzug.
0: Ersatzbusse fahren stündlich an beiden Anlegern, Fahrräder begrenzt mitgenommen, knapp 500.000 Nutzer pro Jahr betroffen.
1: Die Muschel feiert offenbar Baukunstruine.
0: Weiter geht's mit Summer Breeze von Seals & Croft.

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1: Neuigkeiten von Stefan.
2: Hallo?
1: Die Vereinigten Staaten haben am frühen Mittwoch nach Angaben des Zentralkommandos mehr als 80 Ziele im Iran angegriffen. Die Luftschläge in und nahe der Straße von Hormuz richteten sich gegen Luftabwehrsysteme, Radare und über 60 Boote der Revolutionsgarden und gelten als Reaktion auf Angriffe auf 3 Handelsschiffe. Der Iran drohte mit Vergeltung. Brüssel, die Umweltorganisation Client Earth, hat beim Europäischen Ausschuss für soziale Rechte Beschwerde gegen Belgien wegen unzureichenden Schutzes vor sogenannten Ewigkeitschemikalien eingereicht. Belgien gilt laut Forever Pollution Project als größter PFAS-Brennpunkt Europas. Besonders betroffen sind Zwijndrecht, Chievres und Teile von Brüssel. Client Earth wirft Behörden vor, seit Jahren von der Belastung zu wissen und kaum zu handeln. Die Organisation fordert ein umfassendes Verbot aller PFAS und mehr Unterstützung für betroffene Gemeinden. Eckernförde. Die Bundeswehr setzt im Oktober in der Ostsee ihre Sprengtests an der ausgemusterten Fregatte Karlsruhe fort. Vom 5. bis 18. Oktober werden im Sperrgebiet Schönhagen stärkere Sprengladungen eingesetzt, um Schäden an Antriebsanlagen und Gefahren für die Besatzung mit Crash-Test-Dummies zu untersuchen. Zum Schutz von Schweinswalen kommen erneut doppelte Blasenschleier und Vergrämungsmaßnahmen zum Einsatz. Umweltverbände und Landesumweltministerium akzeptieren die Versuche. Weitere Tests sind bis 2028 geplant. Das waren die Nachrichten. Jetzt das Wetter mit Molly.
3: Genau, Stefan, schauen wir mal aufs Wetter. Heute startest du freundlich in den Tag. Lockere Wolken, dazu etwa 15 Grad und ein spürbarer, aber noch angenehmer Nordwind, der sich im Tagesverlauf etwas kräftiger zeigt, bei maximal 17 Grad und abends wieder lockereren Wolken bei 16 Grad. Morgen dominieren die Wolken mit ein bisschen Nieselregen zum Start, später nur kurze Sonnenmomente, ebenfalls bis 17 Grad, dazu schwächerer Nordost- bis Südostwind und rund 1,5 Meter Welle vor dem Südhafen. Gerade pustet der Nordwest mit Stärke 6, in Böen 7, morgen dann etwa Stärke 5. Ebbe bis 12.25 Uhr, die Flut trägt dich bis 18.11 Uhr, Sonnenuntergang heute um 22 Uhr, Sonnenaufgang morgen um 5.07 Uhr und übermorgen wird es leicht wechselhaft, meist wolkig mit freundlichen Phasen und 17 bis 18 Grad bei ruhigerem Nordwest.
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4: Moin, hier ist Thorsten bei Norden ist oben auf Radio Helgoland. Heute spannend. Die Gemeinde prüft echte Landgewinnung. Der Bürgermeister informiert alle Haushalte über unsere Inselzukunft. Was bedeutet das für dich und deinen Lieblingsplatz am Wasser? Jetzt wird's erstmal musikalisch. Hier kommt Run von Snow Patrol.

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Heute ein früher Winter über Nordfriesland. Der Frost von 1589. Am Martinstag des Jahres 1589, dem 11. November, setzte in Nordfriesland ein früher, scharfer Winter ein. Die Chronik vermerkt trocken, es habe an diesem Tage zu frieren begonnen. Doch der knappe Eintrag verbirgt eine Erfahrung, die das Leben an der Küste tief prägte. Kälte, Eis und Stillstand, lange bevor der Kalender den Winter eigentlich vorsah. Der Frost hielt, so heißt es, bis Mainacht an, also bis um die Jahreswende und darüber hinaus. Wochenlang lagen die Marschen und Wasserläufe erstarrt. Gräben, kleine Fahrwasser und seichte Küstenbereiche froren zu. Für die Menschen bedeutete das erschwerte Versorgung, mühsame Transporte und die ständige Sorge, wie lange Vorräte und Viehfutter reichen würden. Zugleich eröffneten die gefrorenen Flächen neue Wege zu Fuß und mit Schlitten, wo sonst nur Boote fahren konnten. Solche langanhaltenden Frostperioden gehören in die Zeit des sogenannten Beginns der kleinen Eiszeit, in der sich in Nordeuropa vermehrt lange, kalte Winter und Wetterextreme häuften. Auf Helgoland und an der nordfriesischen Küste wurden diese Jahre zur Prüfzeit. Die Menschen lebten von der See und zugleich gegen sie, zwischen Sturmfluten, Eisgang und kargen Ernten. Der Winter 1589 war einer jener frühen Vorboten eines raueren Klimas, die sich tief in das Gedächtnis der Küstengemeinden einprägten und deshalb ihren Weg in die Chroniken fanden.

0: Es ist 8.22 Uhr. Nach Blood in the Water reden wir über die Inselentwicklung. Am 2. Juli 2026 berichtet die Verwaltung im Bau- und Umweltausschuss zum Stand nach dem Grundsatzbeschluss vom 21. Mai 2026.
1: Also, Wasser bleibt Thema. Nur diesmal mit Bürokratie statt Hai.
0: Es geht um Prüfung des REC 2010 bis 2025. Mögliche Landgewinnung, Alternativen, Bewertungskriterien und regelmäßige Berichte an die Gemeindevertretung.
1: Übersetzt: Deich, Hafen, Wohnungen, Tourismus und wer zahlt die Kaffeemaschine im Ratssaal?
0: Im Juni 2026 gab es ein Infoschreiben an alle Haushalte. Rückmeldungen an inselentwicklung@helgoland.de. Es ist ein Bericht, kein Beschluss.
1: Klingt nach Spannung. Mehr Sand oder mehr Sitzungen?
0: Als nächstes kommt "Das kann uns keiner nehmen" von Revolverheld.

0: halb neun auf Helgoland. Revolverheld hat recht, das kann uns keiner nehmen. Aber Thorsten, deine Laune heute?
1: Die gibt's heute exklusiv nur für dich, Sascha.
0: Ich wusste es. Hier sind The Walker Brothers mit Stay With Me, Baby.
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0: Oh Boy von Racy. 1979 haben die Jungs ernsthaft gedacht, wie viele Ohrwürmer packen wir in 3 Minuten? Antwort: ja, einfach alle.
1: Immerhin hatten sie einen Plan. Fun Fact: der Song war erst für Smokey gedacht. Racy haben ihn dann übernommen. Gute Entscheidung, würde ich sagen.
0: Und passt perfekt zu einer Teenie-Disco mit Klebefußboden und Neonlicht. Ihr wisst schon, der man so tut, als könnte man tanzen.
1: Bevor hier jemand peinliche Jugendfotos rauskramt, wir drehen auf. Jetzt kommen Eddie and the Hot Rods mit 96 Tears auf The Rock Radio Helgoland.
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0: 46 nach 8 auf Helgoland. Nach dem Zahltag von den Hosen bin ich pleite, Thorsten.
1: Bei deinem ausschweifenden Luxusleben auf der Insel kein Wunder.
0: Ich schweige lieber. Hier sind Guns N' Roses mit Estranged.

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1: Hallo, ich bin Stefan. Die Wirtschaftsberatung Oxford Economics sieht das Friedensabkommen zwischen den Vereinigten Staaten und dem Iran als entscheidend für die Weltwirtschaft, hält die brüchige Waffenruhe trotz neuer US- und iranischer Angriffe im Persischen Golf, erwartet das Institut sinkende energiegetriebene Inflation und ein Weltwirtschaftswachstum von gut 3,1%. Scheitert das Abkommen, drohen ein Ölpreisschock, stärkere Spannungen im Welthandel und Risiken für den KI-Boom. Brüssel, die Umweltorganisation Client Earth, hat beim Europäischen Ausschuss für soziale Rechte Beschwerde gegen Belgien wegen unzureichenden Schutzes vor sogenannten Ewigkeitschemikalien eingereicht. Belgien gilt laut Forever Pollution Project als größter PFAS-Brennpunkt Europas. Besonders betroffen sind Zwijndrecht, Chievres und Teile von Brüssel. Client Earth wirft Behörden vor, seit Jahren von der Belastung zu wissen und kaum zu handeln. Die Organisation fordert ein umfassendes Verbot aller PFAS und mehr Unterstützung für betroffene Gemeinden. Eckernförde? Die Bundeswehr setzt im Oktober in der Ostsee ihre Sprengtests an der ausgemusterten Fregatte Karlsruhe fort. Vom 5. bis 18. Oktober werden im Sperrgebiet Schönhagen stärkere Sprengladungen eingesetzt, um Schäden an Antriebsanlagen und Gefahren für die Besatzung mit Crash-Test-Dummies zu untersuchen. Zum Schutz von Schweinswalen kommen erneut doppelte Blasenschleier und Vergrämungsmaßnahmen zum Einsatz. Umweltverbände und Landesumweltministerium akzeptieren die Versuche. Weitere Tests sind bis 2028 geplant.
2: Genau, Stefan, schauen wir mal aufs Wetter. Heute startest du freundlich in den Tag. Lockere Wolken, dazu etwa 15 Grad und ein spürbarer, aber noch angenehmer Nordwind, der sich im Tagesverlauf etwas kräftiger zeigt, bei maximal 17 Grad und abends wieder lockereren Wolken bei 16 Grad. Morgen dominieren die Wolken mit ein bisschen Nieselregen zum Start, später nur kurze Sonnenmomente, ebenfalls bis 17 Grad, dazu schwächerer Nordost- bis Südostwind und rund 1,5 Meter Welle vor dem Südhafen. Gerade pustet der Nordwest mit Stärke 6, in Böen 7, morgen dann etwa Stärke 5. Ebbe bis 12.25 Uhr, die Flut trägt dich bis 18.11 Uhr, Sonnenuntergang heute um 22 Uhr, Sonnenaufgang morgen um 5.07 Uhr und übermorgen wird es leicht wechselhaft, meist wolkig mit freundlichen Phasen und 17 bis 18 Grad bei ruhigerem Nordwest.
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3: Moin, hier ist Thorsten bei Norden ist oben auf Radio Helgoland. Heute geht's um den Flächennutzungsplan für unsere Düne. Nach 6 Jahren Dauerverfahren endlich kurz vorm Abschluss. Jetzt wirst du sanft weggespült. Hier kommt Set Adrift on Memory Bliss von PM Dawn. Zurücklehnen, Augen zu, Helgoland fühlen.

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Tina Turner um kurz nach 9. Thorsten, tanzt du eigentlich noch? Nur wenn mich absolut niemand sieht. Also praktisch nie. Schade. Wir starten durch mit Phil Collins und Something Happened on the Way to Heaven.

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0: Es ist 9.21 Uhr am Radio Helgoland. In seiner 24. Sitzung am 2. Juli 2026 geht's um die 15. Änderung des Flächennutzungsplans für die Düne.
1: Seit 2020 auf dem Tisch. Klingt nach Sandkasten mit Dienststempel.
0: Kurz, der FNP legt grob fest, wie Flächen genutzt werden. Der Aufstellungsbeschluss war im März 2022.
1: Die erste Auslegung war März bis Mai 2024, dann nochmal Juni bis August 2025. Viel Öffentlichkeit.
0: Wichtige Punkte: Abstimmungen mit der unteren Naturschutzbehörde Pinneberg zu Biotopen, Schutzgebietsrändern, Artenschutz, Lagerhalle und Gruppenzeltplatz.
1: Beschlussvorschlag: Stellungnahmen bestätigen, FNP beschließen, Bürgermeister vorlegen. Keine unmittelbaren finanziellen Auswirkungen. Relevant ist der Bebauungsplan Nummer 13. Entscheidung Ende August 2026.
0: Und jetzt rollen wir weiter. Hier kommt Walks Like a Lady von Jim.

0: Es ist 9.27 Uhr. Guten Morgen, Helgoland. Im August heißt es für Jugendliche aus Bremerhaven: Segel auf der Lissi.
1: 30 Plätze, 5 Tage, kein WLAN. Abenteuer plus Nervenkitzel.
0: Das Projekt Auf der Suche nach dem Nordstern fördert Teamarbeit und Persönlichkeitsentwicklung für 13- bis 16-Jährige aus belasteten Verhältnissen.
1: Mit Coaches, Sozialpädagogen und einem echten Dreimast-Gaffelschoner von 1909.
0: Der Turn ist vom 7. bis 11. August kostenlos. Anmeldungen bis 15. Juli an christian.holburg@wimmelwerk.de.
1: Keine Likes, aber echte Freundschaften und Verantwortung an Bord.
0: Hier kommt Little Lies von Fleetwood Mac.
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0: in dem sogar dein Onkel auf der Hochzeit plötzlich den Text kann.
1: Stimmt, der Song hat's ja sogar in Fußballstadien geschafft. WM, Pokalfeiern, überall grölen ihn Leute, die sonst nie Hosen hören.
0: Ja, und Campino so, wir schreiben mal was Persönliches. Zack, halbe Republik macht eine Massenumarmung draus.
1: Bleib kleben, keine Frage. Jetzt wird's ruhiger. Elton John, Sorry Seems to Be the Hardest Word auf Rockradio Helgoland.

Also Sascha, Bruce Springsteen trampt in Hitchhiking quer durchs Land, der Boss als Anhalter. Ich dachte, der lässt sich sonst nur von Stadion zu Stadion schubsen.

0: Vieren.
1: Ja, und das mit fast 70. Er hat den Song ja als Opener für Western Stars genommen. Passt dieser ewige Unterwegstyp mit Rucksack statt Privatjet.
0: Und jede Mitfahrgelegenheit ist wie eine kleine Lebensbeichte. LKW, Pickup, egal, Hauptsache rollen. Fast wie hier auf Helgoland. Du nimmst einfach das Boot, das gerade fährt.
1: Apropos Rollen, wir machen die Straße jetzt mal feuerfest. Hier kommt Arthur Brown mit Fire auf The Rock Radio Helgoland.
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1: Hallo, ich bin Stefan. Die Ukraine ist in der Nacht erneut Ziel schwerer russischer Raketenangriffe geworden. In der Hauptstadt Kiew gab es kurz nach Mitternacht heftige Explosionen, bei denen mindestens ein Mensch ums Leben kam. Laut Nachrichtenagenturen feuerte Russland ballistische Raketen ab, welche die Ukraine

0: ukrainische Flugabwehr nicht abfangen konnte. Auch die ostukrainische Großstadt Charkiw meldet Angriffe. Dort schlugen Geschosse in zwei Bezirken ein und beschädigten mehr als 10 Gebäude. Für Kiew war es bereits der 3. schwere Angriff innerhalb einer Woche. Litauens neuer Ministerpräsident Mindaugas Sinkevicius hat dem Parlament sein Regierungsprogramm vorgelegt. Es setzt auf höhere Verteidigungsausgaben von künftig 5% des Bruttoinlandsprodukts, mehr Cybersicherheit und Vorbereitung der Stationierung einer deutschen Brigade bis zum Jahr 2027. Außenpolitisch will Litauen das Verhältnis zu China normalisieren, Russland aber weiter isolieren. Die Parlamentsabstimmung ist für den 14. Juli geplant. Schleswig-Holstein. Immer wieder verlosen Anbieter dort Häuser. Zuletzt gewann eine Berlinerin eine millionenschwere Villa auf Föhr mit Dünengrundstück und 100.000 Euro in bar. Die Gewinnchance liegt bei etwa 1 zu 700.000. Laut dem Veranstalter wurden bei der letzten Verlosung 14 Millionen Lose verkauft. Nicht alle Gewinner behalten die Immobilien. Einige verkaufen sie wieder. Weiter mit dem Wetter, Molly.
1: Danke, Stefan. Heute startest du mit freundlichen Wolkenlücken und rund 15 Grad. Dazu ein frischer Nordwestwind, der sich auf der Nase nach Stärke 6 anfühlt. In Böen auch 7. Wellen um 1,5 Meter. Später etwas kräftiger, aber trocken bei 17 Grad. Das nächste Niedrigwasser ist um 12.25 Uhr. Hochwasser um 18.11 Uhr. Sonnenuntergang gegen 22 Uhr. Morgen viele Wolken, kaum Sonne, bis 17 Grad, Windstärke 5 aus Nordost bis Südost, übermorgen ähnlich 17 bis 18 Grad, Sonnenaufgang morgen um 5.07 Uhr.
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3: Moin von der Rockradio Helgoland Inselnews. Auf Föhr und Amrum werden wieder exklusive Reetdachvillen verlost. Wäre so ein Traumhaus was für dich oder bleibst du lieber hier auf dem Felsen? Jetzt wird's rockig. Hier sind die Scorpions mit The Zoo.

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0: Hay un compositor mexicano bien importante de la música ranchera, yo creo que para mí es el favorito. Este señor se llama José Alfredo Jiménez. Y vamos a cantar una canción que hemos arreglado de él, que se llama Te solté la rienda.
1: Es 10:12 Uhr. Traumhäuser im Norden werden verlost. St. Peter-Ording, Föhr, Amrum. Ein Traum für dich? Stimme ab.
2: Eine Berlinerin gewann 1 Million Villa auf Föhr. Dazu Dünengrundstück und 100.000 Euro bar. Wow.
1: Die Chance liegt bei etwa 1 zu 700.000. Angeblich wurden 14 Millionen Lose verkauft.
2: Manche Gewinner, wie Jürgen, verkaufen das Haus wieder. Heimweh schlägt Inselglück.
1: Glücksspiel kann süchtig machen. Hilfe gibt's unter 0800 1372 700. Weiter geht's mit I Can't Go For That von Daryl Hall und John Oates. Bleibt dran!

0: I can't go for that. Grenzen ziehen, Leute. Es ist 10.16 Uhr und heute reden wir über das Forschungsprojekt Metascales aus der Dammmission Mare Extrem. Wie schützt die Nordsee uns künftig vor Extremereignissen?
1: Kurz gesagt, Wissenschaftler aus 13 Instituten untersuchen Sturmfluten, Deiche und natürliche Lösungen wie Salzwiesen. Der BUND mit Julia Strahl mischt mit.
0: Zwei Reallabore an der Küste, eines in Bremen, die Wurster Nordseeküste als Prototyp. Konflikte zwischen Technik und Natur sichtbar machen.
1: Stichwort Flutdemenz. Verdrängen geht nicht mehr. Am 10. Juli gibt's eine Erlebnistour. 14 bis 18 Uhr, Treffpunkt Gästezentrum Bremen, Anmeldung julia.strahl@bund.net oder nationalparkhaus@wurster-nordseeküste.

0: Natürlich gibt's auch positive Nachrichten. Hier zum Beispiel.
1: Am 250. Geburtstag Amerikas erreicht Kelsey Flandler nach 21 Uhr an ihrem Geburtstag den Alawai Boat Harbor in Honolulu auf Oahu. Über 100 Menschen aus den USA empfangen die erste US-Amerikanerin, die allein von Kalifornien nach Hawaii ruderte.
0: In ihrem 21-Fuß-Ruderboot Lily bezwang sie 2400 Meilen im östlichen Pazifik. Laut Ocean Rowing Society International brach sie mit 43 Tagen Transit den Männerrekord von 52 Tagen und Leah Dittens Frauenrekord von 86 Tagen, 10 Stunden, 5 Minuten.
1: Als schnellste Solo-Ruderin beider Geschlechter und jüngste Frau war die seit 8 Jahren tätige Grand Canyon-Rafting-Führerin nur 3 Tage langsamer als 2024. Damals leitete sie ein 4-köpfiges Frauenruderteam von Monterey nach Hawaii. Alles dokumentierte sie auf Instagram.
0: Im Vlog an Tag 43 wollte sie andere stärken. Bereits an Tag 37, 500 Meilen vor Oahu, trauerte sie dem Ende nach. Zudem sammelte sie $30.000 für die körperliche und geistige Pflege von Colorado.

0: Nacht ist türbt, um kurz vor 10:30 bin ich endlich wach. Wie steht's um dein Trommelfell, Marianne?
1: Klingelt herrlich, aber der Wind draußen pustet den Gehörschaden direkt weg.
0: Dann spülen wir direkt nach mit den bösen Onkels und 11:97.
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41. Und Bowie hatte recht mit der Panik in Detroit, Marianne. Vor allem bei deinem Anblick. Danke, Liebling. Ich strahle eben wie Helgoland im Nebel. Absolut. Hier sind die Red Hot Chili Peppers.

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1: Die Nachrichten mit Stefan, hallo? Die Ukraine ist in der Nacht erneut Ziel schwerer russischer Raketenangriffe geworden. In der Hauptstadt Kiew gab es kurz nach Mitternacht heftige Explosionen, bei denen mindestens ein Mensch ums Leben kam. Laut Nachrichtenagenturen feuerte Russland ballistische Raketen ab, welche die ukrainische Flugabwehr nicht abfangen konnte. Auch die ostukrainische Großstadt Charkiw meldet Angriffe. Dort schlugen Geschosse in zwei Bezirken ein und beschädigten mehr als 10 Gebäude. Für Kiew war es bereits der 3. schwere Angriff innerhalb einer Woche. Beim NATO-Gipfel in Ankara sorgen neue Aussagen des früheren US-Präsidenten Donald Trump zu Grönland für Spannungen. Trump erklärte bei einem Treffen mit dem türkischen Präsidenten Recep Tayyip Erdogan, die Insel solle von den Vereinigten Staaten kontrolliert werden und drohte mit einem Abzug aller US-Soldaten aus Europa. Dänemarks Regierungschefin Mette Frederiksen wies die

0: zurück und pochte auf die territoriale Integrität ihres Landes. NATO-Generalsekretär Mark Rutte betonte, die Vereinigten Staaten stünden uneingeschränkt zur Allianz. Rothenburg. Der niedersächsische Umweltminister Christian Meyer hat bei einem Besuch die Bedeutung der inzwischen 28 ökologischen Stationen für den Natur- und Artenschutz hervorgehoben. Sie seien zentral für die Betreuung der Natura 2000 Gebiete und ein wichtiger Baustein des niedersächsischen Weges. Die ökologische NABU-Station Osteregion leistet nach Angaben Meyers besonders in Moorrenaturierung, Grünlandpflege, Gewässerentwicklung sowie im Amphibien- und Fledermausschutz einen wichtigen Beitrag.
1: Danke, Stefan. Heute startest du mit freundlichen Wolkenlücken und rund 15 Grad. Dazu ein frischer Nordwestwind, der sich auf der Nase nach Stärke 6 anfühlt. In Böen auch 7. Wellen um 1,5 Meter. Später etwas kräftiger, aber trocken bei 17 Grad. Das nächste Niedrigwasser ist um 12.25 Uhr. Hochwasser um 18.11 Uhr, Sonnenuntergang gegen 22 Uhr. Morgen viele Wolken, kaum Sonne, bis 17 Grad. Windstärke 5 aus Nordost bis Südost, übermorgen ähnlich 17 bis 18 Grad. Sonnenaufgang morgen um 5.07 Uhr.
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3: Hier sind die Inselnews auf The Rock Radio Helgoland. Umweltminister Meyer lobt den starken Einsatz auf der Insel für Natur- und Artenvielfalt. Vom Schutz der Seevögel bis zu neuen Glühflächen. Und jetzt wird's laut. Hier kommt für euch Rammstein mit ihrem Song Keine Lust.
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0: Nach dem relaxten Sperr-Change landen wir direkt in Rothenburg. Umweltminister Christian Meyer lobte die ökologischen Stationen. Wichtig für Moorenaturierung, Amphibien- und Fledermausschutz.
1: Kurz und knapp. 2016 gab es 12 Stationen, inzwischen sind es rund 28. Verbands- und stiftungsgetragen.
0: Sarina Pilz von der Önsor sagt's besser. Naturschutz geht nur miteinander. Und ja, es gab Schafe als Livegärtner.
1: Hütebeweidung statt Rasenmäher. Klingt fast zu idyllisch.
0: Niedersachsen investiert kräftig, damit Lebensräume langfristig geschützt werden.
1: Es ist 11.15 Uhr.
0: Und jetzt rollt Let Me Live von

0: 11.20 Uhr. Sand, Schaufeln und kreative Eskapaden. Föhr startet wieder die Sandburgen-Wettbewerbe.
1: Ach ja, die 8. Runde. Und neu dieses Jahr, Goting ist mit im Line-Up.
0: Teams bis 5 Personen, 2 Stunden Bauzeit, Schaufeln und Eimer werden gestellt.
1: 3 Preise pro Strand, Teilnahme kostenlos, aber nur 15 Teams pro Event.
0: Anmeldung per E-Mail an maike.jensen@föhr.de. Bitte auch einen kreativen Teamnamen angeben.
1: Termine kompakt. Wiek am 14. Juli um 16 Uhr, Uttersum am 30. Juli um 11 Uhr.
0: Goting am 4. August um 14 Uhr. Treffpunkt Cliff, Parkplatz am Kiosk Südwester.
1: Für alle Altersgruppen. Burgen, Skulpturen, Sandmagie.
0: Und ja, Zugbrücken sind willkommen, Ritterhelme optional. Up next ist Getting Started von Sam Fender.

0: Und da stolpert Marty McFly 1955 ins Enchantment Under the Sea Ball und spielt Johnny B. Goode, Jahrzehnte bevor Chuck Berry den Song überhaupt schreibt. Zeitreise mit Gitarrensolo.
1: Ja, und sein Gitarrenausraster am Ende. Alle gucken, als hätte er gerade Metal erfunden. Ihr Kinder seid da noch nicht bereit für.
0: Dafür seid ihr jetzt bereit für was deutlich Sanfteres. Wir wechseln von Hoverboard zu Smoking.
1: Zurücklehnen, Wasser rauschen lassen. Hier kommt Avalon von Brian Ferry und Roxy Music auf The Rock Radio Helgoland.
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0: Teil von AWOL Nation. Spannender Werdegang, oder? Erst im Netz, eher unter dem Radar und dann plötzlich überall in Serien, Games, sogar in Extremsportvideos.
1: Klar, sobald irgendwo jemand von der Klippe springt, läuft Sail. Ich glaube, der Song hat mehr Stunts gesehen als jeder Hollywood-Star.
0: Und trotzdem basiert das Ding ziemlich schlicht auf diesem einen schweren Synth-Riff. Minimalistisch, aber sofort wiedererkennbar.
1: Jetzt wird's deutlich bluesiger. Du bleibst bei uns auf Rockradio Helgoland. Gleich Eric Clapton und Steve Winwood mit Presence of the Lord.

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1: Am 8.7.1966, heute vor 60 Jahren, erschien in Großbritannien ein kleines, aber aussagekräftiges Stück Beatles-Geschichte. Die Mono-EP Nowhere Man, Parlophone GEP 8952. Vier Songs aus Rubber Soul, Nowhere Man, Drive My Car, Michelle und You Won't See Me, wurden aus dem Album herausgelöst und noch einmal als günstiges Vier-Track-Format auf den Markt gebracht. Das ist kein Zufall, sondern ein Fenster in die Art, wie Labels Mitte der 60er mit dem Phänomen Beatles wirtschafteten. Parlophone in London nutzte jeden Kanal, vom Album bis zur EP, um Material zu verwerten. Musikalisch aber war das Material alles andere als lächerlich. Nowhere Man, im Oktober 1965 in den EMI-Studios aufgenommen, markiert John Lennons Abkehr von reinen Liebesliedern. Ein frühes, karges Stück Selbstbefragung, das den Weg ins introspektive Rockzeitalter ebnete. Interessant am Rande, die erste Stereo-Mischung entstand am 26. Oktober, während die Band gerade ihre MBEs in Buckingham Palace entgegennahm. Alltag und Großruhm liefen parallel. Die EP stieg bis auf Platz 4 der UK-EP-Charts und hielt sich 18 Wochen. Kein Welthit, aber solide Resonanz. Für Sammler blieb das Robert Whittaker-Cover ein attraktives Detail. Für die Band war es das 12. und eines der letzten EP-Kapitel, bevor Alben und Singles das Sagen übernahmen. Live blieb Nowhere Man wichtig. Noch bei Candlestick Park, ihrem symbolischen Abschiedskonzert, war die Nummer Teil des Sets. Das kleine GEP 8952 erzählt also mehr als nur eine Wiederveröffentlichung. Es zeigt eine Band am Übergang, die bereits die Regeln des Pop neu schrieb. Und jetzt, in einer anderen, verträumteren Ecke der Beatles-Welt, Strawberry Fields Forever.

0: vor 12 auf Helgoland. Und Sascha weint immer noch wegen Evanescence.
1: Das war pure Emotion, Thorsten. Du hast einfach kein Herz.
0: Mein Herz schlägt eben im Takt von Deep Purple.

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1: Neuigkeiten von Stefan. Hallo. In Polen bezweifelt laut einer Umfrage von United Surveys by IBRIS für das Portal Virtualna Polska eine Mehrheit, dass die Stimme des Landes bei westlichen Entscheidungen zum Ukraine-Krieg ernst genommen wird. Rund 55% sehen keinen ausreichenden Einfluss Polens, knapp 39% widersprechen. Die Antworten unterscheiden sich stark nach politischer Präferenz. Befragt wurden 1000 Personen vom 12. bis 14. Juni 2026. New York, Manhattan. Das zuvor einsturzgefährdete 37-stöckige Hochhaus an der Ecke 2nd Avenue und 42. Straße gilt nach Notreparaturen wieder als stabil. Die Stadt hob deshalb die Evakuierungsanordnungen für mehrere umliegende Gebäude und eine nahegelegene Schule auf. Verletzt wurde niemand. Auslöser der Sorge waren verbogene Stahlstützen, Risse, durchhängende Decken und herabfallende Ziegel. Das frühere Bürohochhaus wird zu mehr als 1600 Luxuswohnungen umgebaut. Wegen Sicherheitsverstößen gab es mehrfach Bußgelder. Rothenburg. Der niedersächsische Umweltminister Christian Meyer hat bei einem Besuch die Bedeutung der inzwischen 28 ökologischen Stationen für den Natur- und Artenschutz hervorgehoben. Sie seien zentral für die Betreuung der Natura 2000 Gebiete und ein wichtiger Baustein des niedersächsischen Weges. Die ökologische NABU-Station Osteregion

0: leistet nach Angaben Meyers besonders in Moorrenaturierung, Grünlandpflege, Gewässerentwicklung sowie im Amphibien- und Fledermausschutz einen wichtigen Beitrag. Soweit die Nachrichten. Molly, wie geht's dem Wetter?
1: Danke, Stefan. Heute mixt sich die Sonne nett mit ein paar Wolken bei rund 17 Grad. Dazu ein spürbarer Nordwind, der in Böen auch mal kräftiger zupackt. Vor dem Südhafen schaukeln dich Wellen bis gut anderthalb Meter, bleibt also sportlich, aber entspannt. Ebbe bis 12.25 Uhr, Hochwasser um 18.11 Uhr, Sonnenuntergang gegen 22 Uhr. Morgen dann viele Wolken, etwas Niesel drin, wieder 17 Grad, frischer Nordostwind, wellenähnlich, übermorgen ruhiger bei 18 Grad und netten Sonnenphasen.
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3: Ihr hört The Rock Radio Helgoland, ich bin Nina. Weltweit wächst der Druck. Hohe Schulden, schwaches Wachstum, Konflikte und Klimaschäden könnten die Wirtschaft im zweiten Halbjahr 2026 ins Wanken bringen. Dazu passt unser nächster Track. Hier sind NERD mit Fly or Die.

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0: Das war One. Ein einzelner Stein kann entscheiden. Es ist 12.14 Uhr. Oxford sagt, die zweite Jahreshälfte hängt an einer Dominokette. Ob das USA-Iran-Abkommen hält, entscheidet über Wachstum. 3,1% annualisiert statt nur 1,6 in der ersten Hälfte.
1: Münzwurf? Wirklich? Klingt wie Lotto für Politiker.
0: Hält der Frieden, brennt um die 70er Dollar, fällt er aus, schnelle Schocks. Nach den Angriffen stieg Brent auf rund 76. Mitte Juli ist eine harte Frist. 57, mindestens 75% Schiffsverkehr.
1: Zolländerungen am 24. Juli. KI-Lieferketten wackeln. Hollywood rechnet mit Drama.
0: Morgan Stanley sieht rund 90 Dollar. Die Weltbank um die 94. BIS warnt vor fragiler KI-Finanzierung.
1: Klingt, als wird die Weltwirtschaft gleich die Gitarre stimmen.
0: Hier kommt Johnny B. Goode von Jimi Hendrix.

0: Es ist 22 nach 12 auf Helgoland. Die Hosen hatten 1000 Gründe, aber ich brauche gerade nur einen: Hunger.
1: Dein Magen knurrt jedenfalls lauter als der Wind draußen.
0: Ich brauche Fischbrötchen. Hier sind Simon & Garfunkel mit Mrs. Robinson.

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0: Viertel vor eins auf Helgoland. Fleetwood Mac meinte gerade Stand Back. Also halte lieber Abstand, Nina.
1: Keine Sorge, Sascha, ich tu dir heute nichts.
0: Glück gehabt. Hier sind Dire Straits mit Money for Nothing. 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
1: Stefan am Mikrofon, hallo. New York, Manhattan. Das zuvor einsturzgefährdete 37-stöckige Hochhaus an der Ecke 2nd Avenue und 42. Straße gilt nach Notreparaturen wieder als stabil. Die Stadt hob deshalb die Evakuierungsanordnungen für mehrere umliegende Gebäude und eine nahegelegene Schule auf. Verletzt wurde niemand. Auslöser der Sorge waren verbogene Stahlstützen, Risse, durchhängende Decken und herabfallende Ziegel. Das frühere Bürohochhaus wird zu mehr als 1600 Luxuswohnungen umgebaut. Wegen Sicherheitsverstößen gab es mehrfach Bußgelder. Der Vize-Unionsfraktionsvorsitzende Norbert Röttgen schließt eine deutsche oder europäische Beteiligung am Iran-Krieg aus. Damit stellt er sich gegen Forderungen von US-Präsident Donald Trump nach mehr Unterstützung durch die NATO-Partner. Europa sei weder in den Beginn noch in das Ende des Konflikts eingebunden gewesen. Die Entscheidung hätten die USA und Israel allein getroffen. Gleichzeitig nimmt Röttgen Bundeskanzler Friedrich Merz in die Pflicht. Dieser müsse Deutschland und das NATO-Bündnis diplomatisch sicher durch die Amtszeit Trumps steuern. Butjadingen steht in den kommenden Tagen verstärkt im Fokus internationaler Reisereportagen. 9 Journalistinnen und Journalisten aus unter anderem Italien, Polen, Österreich, den Niederlanden, Tschechien und dem Libanon erkundeten auf Einladung der Deutschen Zentrale für Tourismus die niedersächsische Nordseeküste. Stationen waren das Richtfeuer Preußeneck in Eckwarderhörne, der Langwader Groden mit dem Nationalparkhaus Fäderwader Siel sowie eine ostfriesische Teezeremonie. Ihre Berichte über Landschaft, maritimes Erbe und Erholungspotenzial erscheinen in europäischen und arabischen Medien.
2: Danke, Stefan. Heute mixt sich die Sonne nett mit ein paar Wolken bei rund 17 Grad. Dazu ein spürbarer Nordwind, der in Böen auch mal kräftiger zupackt. Vor dem Südhafen schaukeln dich Wellen bis gut 1,5 Meter. Bleibt also sportlich, aber entspannt. Ebbe bis 12:25 Uhr.

0: Hochwasser um 18.11 Uhr, Sonnenuntergang gegen 22 Uhr. Morgen dann viele Wolken, etwas Niesel drin, wieder 17 Grad, frischer Nordostwind, wellenähnlich, übermorgen ruhiger bei 18 Grad und netten Sonnenphasen. 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
2: Ihr hört, Norden ist oben auf The Rock Radio Helgoland. Umweltminister Meyer lobt den Einsatz vieler Ehrenamtlicher für Natur und Artenvielfalt im Norden. Ohne sie geht's nicht. Gleich gibt's passenden Sound zum Runterkommen. Hier sind die Gorillas mit Humility, zusammen mit der Gitarrenlegende George Benson.

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Die Geschichte Helgolands. Heute die vergessene Sturmflut von 1380. Am 1. Mai 1380, dem Beginn der Pflanzzeit an der Nordseeküste, zog ein ungewöhnlich früher und wütender Sturm über die Marschen. Die Bauern standen zwischen Winterende und Frühjahrshoffnung, als Wind und Wasser sich gegen die mühsam errungenen Ländereien richteten. Seit dem Hochmittelalter hatten die Friesen und Holsteiner hinter Deichen und Sielen dem Meer Land abgerungen, doch der Schutz blieb zerbrechlich. In dieser Nacht brachen an mehreren Stellen die Deiche, besonders an der Elbflussinsel Goriswerder vor Hamburg. Zeitgenössische Berichte schildern, wie das Wasser plötzlich durch die Brüche schoss, Höfe, Vieh und Vorräte wegspülte und Menschen im Schlaf überraschte. Die Sturmflut traf eine Gesellschaft, die sich noch von den Verwüstungen der Pest und früherer Überschwemmungen erholte. Jeder verlorene Hof bedeutete eine existenzielle Katastrophe. Die Flut von 1380 gehört zu einer Reihe schwerer mittelalterlicher Nordsee- und Elbsturmfluten, die die Küstenlinie immer wieder veränderten. Sie trug dazu bei, das Bewusstsein zu schärfen, dass Deichbau nicht einmalige Tat, sondern dauernde Aufgabe war. Lokale Herren, Hansestädte wie Hamburg und die bäuerlichen Genossenschaften mussten gemeinsam in den Wiederaufbau der Deiche investieren. So wurde die Katastrophe von 1380 zu einem weiteren, heute fast vergessenen Mosaikstein im langen Ringen der Menschen an der Nordseeküste mit dem Meer.

0: Es ist 13.18 Uhr, Mittwoch. Umweltminister Christian Meyer hat in Rothenburg die ökologischen Stationen gelobt. Besonders die Önsor als Vorortbetreuung für Natura 2000 Gebiete.
1: Also, Politiker loben, Schafe grasen. Und Sarina Pilz sagt ganz richtig, Naturschutz geht nur miteinander. Ehrenamt und Geld halten das Ganze am Laufen.
0: Professor Holger Buschmann erinnerte, 2016 starteten 12 Stationen, heute sind es rund 28. Wichtig für Moorrenaturierung, Grünlandpflege, Gewässerentwicklung sowie Amphibien- und Fledermausschutz.
1: Vor Ort gab's Schafe, Ziegen und Heckrinder als Landschaftspfleger. Fast wie ein tierischer Einsatztrupp. Viel Austausch, viele Partner.
0: Weiter geht's musikalisch. Hier kommt Willin von Little Feat.
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0: Wahl 2 auf Helgoland und Little Feet waren absolut willin. Thorsten, bist du heute auch zu allem bereit?
1: Kommt ganz auf das Schmerzensgeld an, Sascha. Bis dahin einfach ignorieren.
0: Genau, lasse reden von den

0: als wäre ich da. 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

0: Nach dem Pink Floyd-Gerichtsdrama um 20 vor 2 brauchen wir was Schärferes bei den Wolken da draußen.
1: Und ich dachte, du stehst auf weiche Richterperücken, Sascha.
0: Sicher nicht. Hier sind Bullet vom

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1: Neuigkeiten von Stefan. Hallo. In Polen sorgt ein heftiger Wetterumschwung für Unwettergefahr. Der staatliche Wetterdienst warnt vor starken Winden der Stufen 1 bis 3, vor allem im Norden und Osten. In Pommern und an der Ostseeküste werden Böen bis zu 120 Kilometern pro Stunde sowie Sturm über der Ostsee erwartet. Fährverbindungen ab Danzig wurden gestrichen, Strände gesperrt und Pfadfinderlager evakuiert. New York, Manhattan. Das zuvor einsturzgefährdete 37-stöckige Hochhaus an der Ecke 2nd Avenue und 42. Straße gilt nach Notreparaturen wieder als stabil. Die Stadt hob deshalb die Evakuierungsanordnungen für mehrere umliegende Gebäude und eine nahegelegene Schule auf. Verletzt wurde niemand. Auslöser der Sorge waren verbogene Stahlstützen, Risse, durchhängende Decken und herabfallende Ziegel. Das frühere Bürohochhaus wird zu mehr als 1600 Luxuswohnungen umgebaut. Wegen Sicherheitsverstößen gab es mehrfach Bußgelder. Budjadingen steht in den kommenden Tagen verstärkt im Fokus internationaler Reisereportagen. 9 Journalistinnen und Journalisten aus unter anderem Italien, Polen, Österreich, den Niederlanden, Tschechien und dem Libanon erkundeten auf Einladung der Deutschen Zentrale für Tourismus die niedersächsische Nordseeküste. Stationen waren das Richtfeuer Preußeneck in Eckwarderhörne, der Langwader Groden mit dem Nationalparkhaus Fedderwader Siel sowie eine ostfriesische Teezeremonie. Ihre Berichte über Landschaft, maritimes Erbe und Erholungspotenzial erscheinen in europäischen und arabischen Medien. Soweit die Nachrichten. Molly, was macht das Wetter?
2: Genau, Stefan, schauen wir mal aufs Wetter. Heute schubst der frische Nordwestwind der Stärke 5 die Wolken für freundliche 17 Grad beiseite, sodass die Wellen im Südhafen auch am nächsten Tag auf 1,5 Metern tanzen. Erst um 22 Uhr geht die Sonne unter, bevor sie morgen früh um 5.07 Uhr über dichten Wolken aufsteigt. Dann nieselt es kurz bei erneut 17 Grad und Ostwind, aber übermorgen lacht dir bei milden 18 Grad die Sonne entgegen, während die Gezeiten verlässlich laufen.
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3: Moin Helgoland, hier ist Peer auf The Rock Radio, kurz nach 14 Uhr. Heute geht's fett um Games. Nach 17 Jahren bekommt Minecraft endlich ein Feature, auf das alle gewartet haben. Gleich mehr dazu. Jetzt erstmal ein Klassiker zum Abgehen. Bis zum bitteren Ende von Die Toten Hosen.

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Das war The Power of Love von Laura Branigan. Klasse Nummer. Es ist jetzt 14.10 Uhr. Kurzer Nerd-Tipp. Mojang hat im Dev-Blog das Sitz-Feature bestätigt. Mit dem neuen craftbaren Cushion kannst du dich endlich hinsetzen. Drei Wool Slabs nebeneinander ergeben ein Cushion. In 16 Farben. Kommt im dritten Quartal 2026, aber im Java-Snapshot, der Bedrock-Beta oder der Preview kannst du es schon heute testen. Und ja, es gab vorher wilde Bastellösungen, jetzt wird's offiziell gemütlich. Weiter geht's mit Durch den Monsun.

0: Natürlich gibt's auch positive Nachrichten. Hier zum Beispiel:
1: Private Dachsolaranlagen machen inzwischen ein Fünftel der nationalen Stromversorgung aus. Laut Daten, die The Guardian überprüfte, stützt sich Pakistans Bevölkerung von über 150 Millionen Menschen zunehmend auf Solarenergie. Dieser enorme Boom begann direkt nach Russlands Einmarsch in der Ukraine.
0: Dank China sanken die Kosten für Solarmodule über ein Jahrzehnt drastisch. Nabiha Imran vom Think Tank Renewables First betont, wie entscheidend das ist. Sogar ein langfristiger Flüssigerdgasvertrag mit Katar musste wegen mangelnder Nachfrage komplett umgeleitet werden.
1: Bis Februar 2026 vermeidet Pakistan Öl- und Gasimporte für rund 12 Milliarden Dollar. Doch nach 3 Jahren rasantem Solarwachstum griffen die USA den Iran im Persischen Golf an. Das trieb Ölpreise über 100 Dollar pro Barrel und beendete LNG-Lieferungen.
0: Hanea Izad vom Institute for Energy Economics and Financial Analysis nennt Solarenergie einen absoluten Segen. Pakistan gibt nämlich ohnehin 10% seines BIP für fossile Brennstoffimporte aus. Dieser Konflikt beschleunigt die Energiewende des Landes massiv.

0: Von Lenny Kravitz. Kurze Zeitansage. Es ist 14.24 Uhr hier auf The Rock Radio Helgoland. Kleiner Tipp für dich. Void Train kommt am 30. Juli 2026 auf die PlayStation 5. Koop für bis zu 4 Spieler. Sci-Fi Survival. Du startest mit einem kleinen Waggon auf einer Raumeisenbahn, sammelst Ressourcen, baust und kämpfst. Wirkt wie Raft, nur im All. Early Access seit 2021, Pre-Orders laufen, Preis $29.99 oder $23.99 mit PS Plus Vorbestellung. Fun Fact, Gewinner Most Original Game bei Gamescom 2020. Und jetzt 28 von Böse Onkels. Bleib dran!
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Das war Fire von Red Hot Chili Peppers. Kleines Update um 14.32 Uhr am Mittwoch. Grid the Dark World ist jetzt komplett kostenlos auf Steam. Der Solo-Entwickler Farid will mehr Spielerfeedback, nachdem das Spiel von 4,99 auf etwa 1,99 gesenkt und nun gratis gestellt wurde. Kleine Indie-Welle. Auch Greenhouse Schism und Elling Boy House gingen diesen Schritt. Grid ist ein Wave-Shooter / Top-Down Roguelite mit Bullet-Hell-Vibes à la Vampire Survivor. Nicht super poliert, aber einfach zum Ausprobieren. Glitched Out und The Lonely Helmet lassen sich noch gratis für die Bibliothek sichern. Augen offen halten für The Life and Suffering of Sir Brante und Yet Another Zombie Defense HD. Probier's aus, gib ehrliches Feedback und jetzt Living on the Edge von Aerosmith.

All of the Night. Wusstest du, dass Dave Davis diese verzerrte Gitarre damals erzeugt hat, indem er den Lautsprecher mit einer Rasierklinge aufgeschlitzt hat? Aus purer Verzweiflung. Und zack, ein Sound, der später unzählige Rockbands geprägt hat. Wir bleiben bei vibrierender Luft und großen Gitarren. Hier kommt Tom Petty mit Something in the Air. Auf The Rock

Tom Petty mit Something in the Air, ein Song, der eigentlich aus den späten 60ern stammt, damals von Thunderclap Newman. Petty hat ihn Anfang der 90er neu aufgenommen, unter anderem für den Soundtrack zu The Commitments und seine Greatest Hits. Spannend, ausgerechnet dieser Coversong lief dann im Radio oft Seite an Seite mit seinen ganz großen eigenen Hits. Wir bleiben beim Aufbruchsstimmungsthema. Hier kommen Green Day mit 21st Century Breakdown auf The Rock Radio

mit 21st Century Breakdown. Billy Joe hat den Song damals quasi als wütendes Tagebuch über Politik und das eigene Erwachsenwerden geschrieben, voll mit Anspielungen auf seine Jugend und seine Eltern. Du hörst hier also nicht nur Punkrock, sondern auch eine ziemlich persönliche Familiengeschichte zwischen den Zeilen. Und wenn du danach wieder etwas leichter in den Sommermodus willst, bleib dran. Gleich gibt's Semi-Charmed Live von Third Eye Blind hier bei The Rock Radio Helgoland.

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1: Stefan am Mikrofon, hallo. Lanzarote. Südöstlich der Insel hat die spanische Seenotrettung in der Nacht das bislang größte Schlauchboot auf der Kanarenroute mit 122 Menschen an Bord gerettet. Das Rettungsschiff Salvamar Al Nair nahm sie rund 72 Kilometer vor Arrecife auf. Viele waren dehydriert nach der Überfahrt von Tantan in Marokko. Mehrere Menschen kamen ins Krankenhaus. Währenddessen erreichten weitere 28 Migranten in einem Holzboot aus eigener Kraft Arrieta. Die Grünen haben einen Eilantrag beim Bundesverfassungsgericht gestellt, um die für Freitag geplante Abstimmung zur Krankenkassenreform im Bundestag zu stoppen. Sie kritisieren zahlreiche kurzfristige Änderungen und sehen das Gesetzgebungsverfahren verletzt. Auch andere Oppositionsfraktionen erwägen Verfassungsklagen. Union und SPD wollen das Sparpaket wie geplant beschließen, die SPD reagiert gelassen. Die Deutsche Raumfahrtagentur im Deutschen Zentrum für Luft- und Raumfahrt startet die vierte Runde des Schulwettbewerbs Beschützer der Erde, Space for Change. Gesucht werden kreative Ideen von Schülerinnen und Schülern der 6. bis 8. Jahrgangsstufe zum Schutz von Erde und Klima. Die Teilnehmenden erforschen eine selbstgewählte Klimazone mit echten Erdbeobachtungsdaten. Es gibt umfangreiche Unterrichtsmaterialien, eine Lehrerfortbildung und als Hauptpreis einen Tag im Klimahaus Bremerhaven. Anmeldeschluss ist der 7. November.
2: Genau, Stefan, schauen wir mal aufs Wetter. Heute schubst der frische Nordwestwind der Stärke 5 die Wolken für freundliche 17 Grad beiseite, sodass die Wellen im Südhafen auch am nächsten Tag auf 1,5 Metern tanzen. Erst um 22 Uhr geht die Sonne unter, bevor sie morgen früh um 5.07 Uhr über dichten Wolken aufsteigt. Dann nieselt es kurz bei erneut 17 Grad und Ostwind, aber übermorgen lacht dir bei milden 18 Grad die Sonne entgegen, während die Gezeiten verlässlich laufen.
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1: Moin Helgoland, hier ist Hans am Nachmittag auf The Rock Radio. Bleibt dran, wir sprechen gleich über Trumps jüngste Aussagen auf dem Gipfel. Er sei sehr verärgert über die NATO. Jetzt aber erstmal ein Klassiker für euch. Undercover of the Night von den Rolling Stones. Aufdrehen!

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0: kurz nach 3:15 auf Helgoland. Joe Cocker fühlt sich gut, Hans. Und du?
1: Ich hab Hunger, Stefan. Zählt das auch?
0: Fast. Für dich gibt's erstmal Apokalyptika mit Bittersweet. Love

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0: 8 Strong von Robbie Williams. Kleines Timing, es ist 15.40 Uhr am Mittwoch. Und ein Bankdrama sorgt für Aufruhr. Zwei sollen in Güglingen in die Kreissparkasse eingebrochen sein und Schließfächer im Wert von mehr als 3 Millionen Euro geleert haben.
1: 3 Millionen, da wären meine Sparschweine neidisch.
0: Einer war damals 18, deshalb läuft das vor dem Jugendschöffengericht. Sein Komplize ist 23 und zusätzlich wegen Betrugs und Geldfälschung angeklagt. Beute nie gefunden, erster Versuch schon am Vortag.
1: Also richtig Hollywood, nur ohne Filmende.
0: Gut, genug Detektivspiel, hier kommt Sailing to Philadelphia von Mark

A Day in Rock History. Mit Tore Laufenberg. Am 8.7.1954, heute vor 72 Jahren, begann in einem kleinen Studio in Memphis etwas, das später als Geburtsstunde von Rock'n'Roll gefeiert werden würde. Am 5. Juli hatte ein 19-jähriger, noch nicht berühmter Truckfahrer namens Elvis Presley mit Scotty Moore an der Gitarre und Bill Black am Kontrabass eine Session bei Sam Phillips' Sun Records. Zwischen ernsten Versuchen brach Elvis plötzlich in eine aufgepeitschte, schnelle Version von Arthur Crudup's Blues That's Alright aus, und Sam wusste sofort, das ist anders. Phillips schnitt eine Acetatscheibe, lief zum Radio und übergab sie Dewey Phillips bei WHBQ. Die Quellen streiten ein wenig über das genaue Datum. Viele nennen den 8. Juli, ein Gedenkpost spricht von einem späten Slot nach 9.30 Uhr am 10. Juli. Doch die Essenz bleibt, Dewey spielte die Platte am Abend, wiederholte sie immer wieder, die Telefone im Studio leuchteten wie ein Weihnachtsbaum, Anrufer wollten sie sofort noch einmal hören. Elvis, so heißt es, saß lieber im Kino, um die Aufregung zu verdrängen, bis man ihn für ein spontanes Interview in die Sendung holte. Keine Taktik, kein großes Marketing, nur rohe Energie. Scottys Gitarrenlicks, Bills slappender Bass, Elvis' Stimme zwischen Country und Blues. Sun veröffentlichte die Single dann am 19. Juli mit Blue Moon of Kentucky als Flipseite, und die Platte verkaufte sich im Mittelsüden wie heiße Brötchen. Das Besondere war nicht nur der Sound, sondern die Mischung. Schwarzer Blues, weiße Country-Wurzeln, ein Rhythmus, der Grenzen sprengte. Ein Augenblick, der Musiker und Publikum dazu brachte, anders zu hören. Und weil aus dieser Nacht ein ganzes Kapitel der Popmusik erwuchs, schließen wir die Geschichte mit einem kleinen Sprung nach vorn. Direkt in die rauere, weltbekannte Presley-Welt. Jailhouse Rock.

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1: Die Nachrichten mit Stefan, hallo. OpenAI will voraussichtlich am Donnerstag das neue KI-Modell GPT 5.5.6 Sol sowie die Varianten Terra und Luna breit zugänglich machen. Zuvor hatte die US-Regierung mögliche Sicherheitsrisiken geprüft. In derselben Woche planen auch Elon Musks Firma SpaceX AI mit Partnern ein neues Modell und Meta stellt mit Muse Image ein Bildgenerierungsmodell vor, das wegen Datenschutzfragen kritisiert wird. Lanzarote. Südöstlich der Insel hat die spanische Seenotrettung in der Nacht das bislang größte Schlauchboot auf der Kanarenroute mit 122 Menschen an Bord gerettet. Das Rettungsschiff Salvamar Al Nair nahm sie rund 72 Kilometer vor Arrecife auf. Viele waren dehydriert nach der Überfahrt von Tantan in Marokko. Mehrere Menschen kamen ins Krankenhaus. Währenddessen erreichten weitere 28 Migranten in einem Holzboot aus eigener Kraft Arrieta. Die Deutsche Raumfahrtagentur im Deutschen Zentrum für Luft- und Raumfahrt startet die vierte Runde des Schulwettbewerbs Beschützer der Erde – Space for Change. Gesucht werden kreative Ideen von Schülerinnen und Schülern der 6. bis 8. Jahrgangsstufe zum Schutz von Erde und Klima. Die Teilnehmenden erforschen eine selbstgewählte Klimazone mit echten Erdbeobachtungsdaten. Es gibt umfangreiche Unterrichtsmaterialien, eine Lehrerfortbildung und als Hauptpreis einen Tag im Klimahaus Bremerhaven. Anmeldeschluss ist der 7. November.
2: Genau, Stefan, schauen wir mal aufs Wetter. Heute schubst der frische Nordwestwind der Stärke 5 die Wolken für freundliche 17 Grad beiseite, sodass die Wellen im Südhafen auch am nächsten Tag auf 1,5 Metern tanzen. Erst um 22 Uhr geht die Sonne unter, bevor sie morgen früh um 5.07 Uhr über dichten Wolken aufsteigt. Dann nieselt es kurz bei erneut 17 Grad und Ostwind, aber übermorgen lacht dir bei milden 18 Grad die Sonne entgegen, während die Gezeiten verlässlich laufen.
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4: Moin Helgoland, hier ist Hans am Nachmittag auf The Rock Radio. Politisch knistert's. Trump zeigt sich auf dem Gipfel sehr verärgert über die NATO. Wir ordnen das später für euch ein. Erstmal wird's himmlisch. Hier kommen die Eurythmics mit There Must Be an Angel Playing With My Heart.

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Und nun ein Musikwunsch. Stefan aus Wittmund lässt ausrichten: Herzliche Grüße an alle Zuhörerinnen und Zuhörer und ganz besonders an jene, die, genau wie er, auf die Energie von The Alarm stehen. Stefan hat für euch den Klassiker angefordert: Where Were You Hiding When The Storm Broke von The Alarm. Aufgedreht für alle Sturm- und Gitarrenfans. Viel Vergnügen, Stefan.

0: 16.18 Uhr hier auf Helgoland nach Steve Winwood jetzt Politik. Trump hat in Ankara die NATO massiv kritisiert und wegen Grönland und dem Irankrieg gedroht.
1: Grönland? Will er es als Ferienhaus kaufen oder was?
0: Er sagt, die Allianz habe die USA im Irankrieg nicht unterstützt und droht, Verbündete im Ernstfall nicht zu verteidigen. Das trifft besonders Deutschland und Italien.
1: Also keine Rettungsaktion, wenn's brennt. Klassischer Soapplot.
0: Er lobt aber Rutte, meint, die USA zahlen viel für Europas Schutz und hätten ja einen Ozean dazwischen.
1: Aha, Ozean gleich Schutzschild. Verstanden.
0: Weiter geht's mit And Justice for All

0: Nach Metallica, kurz vor 4:30, frage ich mich, Hans, kennst du eigentlich Gerechtigkeit?
1: Ist das nicht die nette ältere Dame beim Bäcker?
0: Fast. Hier sind Pearl Jam und Elderly Woman Behind the Counter in a Small Town.

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1: Hallo, ich bin Stefan. OpenAI will voraussichtlich am Donnerstag das neue KI-Modell GPT 5.5.6 Sol sowie die Varianten Terra und Luna breit zugänglich machen. Zuvor hatte die US-Regierung mögliche Sicherheitsrisiken geprüft. In derselben Woche planen auch Elon Musks Firma SpaceX AI mit Partnern ein neues Modell und Meta stellt mit Muse Image ein Bildgenerierungsmodell vor, das wegen Datenschutzfragen kritisiert wird. Gegen die geplanten Einschränkungen beim Zugang zu Informationen der Bundesbehörden wächst der Protest. Zahlreiche Organisationen, Verbände und Medien fordern, die Reform des Informationsfreiheitsgesetzes zu stoppen und warnen vor weniger Transparenz. Bundesjustizministerin Stefanie Hubig von der SPD kündigt eine genaue Prüfung des Gesetzentwurfs an. Kritik kommt auch aus SPD, Grünen und Linken. Bremerhaven. Die Weserfähre nach Nordenham hat ihren Betrieb für voraussichtlich 3 bis 4 Wochen eingestellt. Grund sind Schäden am Fähranleger auf der Bremerhavener Seite, vermutlich durch geschwächte Holzpfähle nach Bohrmuschelbefall. Die Sanierung soll rund 300.000 Euro kosten. Für Autofahrer bleibt als Umweg der Wesertunnel. Für Fußgänger und Radfahrer wurde ein stündlicher Ersatzverkehr mit Bussen eingerichtet, der nach Angaben von Pendlern jedoch deutlich mehr Fahrzeit erfordert. Jetzt das Wetter. Molly?
2: Genau, Stefan, schauen wir mal aufs Wetter. Heute gibt's an der Küste viel Sonne mit ein paar netten Wolken. Rund 17 bis 18 Grad, also Pulli statt Badehose. Der Wind pfeift spürbar aus Nordwest, Stärke 5, in Böen 6. Dazu Wellen bis etwa 1,5 Meter, also nix für Luftmatratzenhelden. Morgen dann mehr Wolken, kurz etwas Regen möglich, wieder um die 18 Grad. Windstärke 5 aus Nordost bis Südost. Übermorgen ein Mix aus Sonne und Wolken, einzelne Schauer, 17 bis 18 Grad. Hochwasser rund um den frühen Nachmittag, Tiefwasser entsprechend in der Nacht. Die Sonne geht gegen 22 Uhr unter und morgen früh kurz nach 5 wieder auf.
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3: Hier ist Marion auf The Rock Radio Helgoland. Es ist kurz nach 17 Uhr. Schön, dass ihr dabei seid. Heute sprechen wir über einen spannenden Schulwettbewerb. Gesucht werden eure besten Ideen zum Schutz von Erde und Klima. Und jetzt wird's musikalisch. Hier kommen die Stampeders mit Sweet City Woman.

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Die Geschichte Helgolands. Heute die vergessene Sturmflut von 1380. Am 1. Mai 1380, dem Beginn der Pflanzzeit an der Nordseeküste, zog ein ungewöhnlich früher und wütender Sturm über die Marschen. Die Bauern standen zwischen Winterende und Frühjahrshoffnung, als Wind und Wasser sich gegen die mühsam errungenen Ländereien richteten. Seit dem Hochmittelalter hatten die Friesen und Holsteiner hinter Deichen und Sielen dem Meer Land abgerungen, doch der Schutz blieb zerbrechlich. In dieser Nacht brachen an mehreren Stellen die Deiche, besonders an der Elbflussinsel Goriswerda vor Hamburg. Zeitgenössische Berichte schildern, wie das Wasser plötzlich durch die Brüche schoss, Höfe, Vieh und Vorräte wegspülte und Menschen im Schlaf überraschte. Die Sturmflut traf eine Gesellschaft, die sich noch von den Verwüstungen der Pest und früherer Überschwemmungen erholte. Jeder verlorene Hof bedeutete eine existenzielle Katastrophe. Die Flut von 1380 gehört zu einer Reihe schwerer mittelalterlicher Nordsee- und Elbsturmfluten, die die Küstenlinie immer wieder veränderten. Sie trug dazu bei, dass

Bewusstsein zu schärfen, dass Deichbau nicht einmalige Tat, sondern dauernde Aufgabe war. Lokale Herren, Hansestädte wie Hamburg und die bäuerlichen Genossenschaften mussten gemeinsam in den Wiederaufbau der Deiche investieren. So wurde die Katastrophe von 1380 zu einem weiteren, heute fast vergessenen Mosaikstein im langen Ringen der Menschen an der Nordseeküste mit dem Meer.

0: 15 nach 5 auf Helgoland. Die Toten Hosen haben recht. Leben ist tödlich.
1: Na, ein Glück haben wir das kurz vor dem Feierabend noch geklärt.
0: Kopf hoch, weiter geht's mit den Talking Heads und And She Was.

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0: 17.41 Uhr hier auf The Rock Radio Helgoland. Der Schulwettbewerb Beschützer der Erde Space for Change sucht kreative Klimaretter aus der 6. bis 8. Jahrgangsstufe.
1: Ah, Schüler als Superhelden mit Satellitenklamotten. Klingt nach Spaß und Mathe.
0: Sie wählen eine Klimazone, arbeiten mit echten Erdbeobachtungsdaten. Das DLR liefert E-Learning, Unterrichtsmaterial und Fortbildungen für Lehrkräfte.
1: Und Botschafter sind Matthias Maurer und Amelie Schönwald. Astronautenbonus inklusive.
0: Anmeldeschluss ist der 7. November. Preis ist ein Tag im Klimahaus Bremerhaven. Infos https://beschützer-der-erde-erde.de.
1: Ich erwarte dramatische Windmessungen und ein bisschen Klassenkassen-Science-Fiction.
0: Hier kommt als nächstes Sweet Child O' Mine von Guns N' Roses.

0: Fortsetzung folgt. Klingt wie eine Drohung vom Drehbuchautor deines Lebens, der sagt, keine Sorge, es wird noch schlimmer.
1: Ach komm, ich mag, wie Niedecken da erzählt, als würde er mit dir an der Theke lehnen. Kölsch in der Hand, Welt im Eimer. Aber irgendwie machst du trotzdem weiter.
0: Ja, so eine rheinische Gebrauchsanweisung fürs Durchhalten. Bisschen Melancholie, bisschen Sturheit. Fertig ist die Playlist fürs nächste Chaos.
1: Apropos weitergehen, wir machen auch nahtlos weiter. Hier kommt Lenny Kravitz mit Fields of Joy auf The Rock Radio Helgoland.

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1: Hallo, ich bin Stefan. Gegen die geplanten Einschränkungen beim Zugang zu Informationen der Bundesbehörden wächst der Protest. Zahlreiche Organisationen, Verbände und Medien fordern, die Reform des Informationsfreiheitsgesetzes zu stoppen und warnen vor weniger Transparenz. Bundesjustizministerin Stefanie Hubig von der SPD kündigt eine genaue Prüfung des Gesetzentwurfs an. Kritik kommt auch aus SPD, Grünen und Linken. Warschau stoppt vorerst die Vollstreckung einer Geldbuße gegen den russischen Energiekonzern Gazprom aus dem Projekt Nord Stream 2. Polen hat zwar einen rechtskräftigen Anspruch von rund 40 Millionen Euro und eingefrorenes Gazprom-Vermögen im Land. Das Finanzministerium erlaubt aber keine Nutzung dieser Gelder. Es beruft sich auf eine unklare Rechtslage bei Sanktionen gegen russische Unternehmen seit dem Ukraine-Krieg. Die Wettbewerbsbehörde UOKiKi prüft nun weitere Schritte. Der Fall gilt als möglicher Präzedenzfall in Europa. Bremerhaven. Die Weserfähre nach Nordenham hat ihren Betrieb für voraussichtlich 3 bis 4 Wochen eingestellt. Grund sind Schäden am Fähranleger auf der Bremerhavener Seite, vermutlich durch geschwächte Holzpfähle nach Bohrmuschelbefall. Die Sanierung soll rund 300.000 Euro kosten. Für Autofahrer bleibt als Umweg der Wesertunnel. Für Fußgänger und Radfahrer wurde ein stündlicher Ersatzverkehr mit Bussen eingerichtet, der nach Angaben von Pendlern jedoch deutlich mehr Fahrzeit erfordert. Weiter mit dem Wetter, Molly!
2: Ja, Stefan, ein Blick aufs Wetter. Heute gibt's viel Sonne mit ein paar netten Wolken, rund 17 bis 18 Grad. Also Pullover statt Strandkorb. Der Wind kommt spürbar aus Nordwest, legt im Lauf des Tages etwas zu. Draußen steht gut 1,5 Meter Welle an. Morgen dann bei etwas mehr Wind aus Nordost bis Südost. Entsprechend ruppiger. Morgen eher grau, kurz etwas Regen drin, ähnlich warm. Übermorgen wieder ein freundlicher Mix. Hochwasser und Niedrigwasser wie gewohnt versetzt. Sonnenuntergang um 22 Uhr. Sonnenaufgang morgen um 5.07 Uhr.
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3: Die USA erlauben der Ukraine jetzt, eigene Patriot-Abfangraketen zu produzieren. Ein wichtiger Schritt für Kiews Luftverteidigung und ein deutliches Signal an Moskau. Wir bleiben für euch dran und halten euch auf dem Laufenden. Und jetzt wird's entspannter. Hier sind Simon & Garfunkel mit The 59th Street Bridge Song.

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2: In 2 bis 3 Monaten möglich. Doch der Hersteller weiß angeblich noch nichts.
3: Wichtig, weil Patriots die einzige wirkliche Abwehr gegen ballistische Raketen sind und die Bestände dramatisch schrumpfen.
2: Klingt fast wie ein DIY-Workshop. Wir zeigen Ihnen, wie es geht.
3: Zahlen kurz: Lockheed baut rund 600 Abfangraketen pro Jahr. Russland feuert etwa 120 ballistische Raketen im Monat ab.
2: Kein Wunder, dass Kijev so drängt. Die Angriffe zielen gezielt auf die Luftabwehr.
3: Als nächstes kommt The Rising von Bruce Springsteen.

0: Natürlich gibt's auch positive Nachrichten. Hier zum Beispiel:
1: Private Dachsolaranlagen machen inzwischen ein Fünftel der nationalen Stromversorgung aus. Laut Daten, die The Guardian überprüfte, stützt sich Pakistans Bevölkerung von über 150 Millionen Menschen zunehmend auf Solarenergie. Dieser enorme Boom begann direkt nach Russlands Einmarsch in der Ukraine.
0: Dank China sanken die Kosten für Solarmodule über ein Jahrzehnt drastisch. Nabia Imran vom Think Tank Renewables First betont, wie entscheidend das ist. Sogar ein langfristiger Flüssigerdgasvertrag mit Katar musste wegen mangelnder Nachfrage komplett umgeleitet werden.
1: Bis Februar 2026 vermeidet Pakistan Öl- und Gasimporte für rund 12 Milliarden Dollar. Doch nach 3 Jahren rasantem Solarwachstum griffen die USA den Iran im Persischen Golf an. Das trieb Ölpreise über 100 Dollar pro Barrel und beendete LNG-Lieferungen.
0: Hanea Izad vom Institute for Energy

Economics and Financial Analysis nennt Solarenergie einen absoluten Segen. Pakistan gibt nämlich ohnehin 10% seines BIP für fossile Brennstoffimporte aus. Dieser Konflikt beschleunigt die Energiewende des Landes massiv.

0: Pink brennt hier um kurz vor 6:30 zum Glück noch nichts nieder.
1: Stimmt, wir heben uns das Feuerwerk für später auf.
0: Dann gibt's jetzt Queens of the Stone Age mit If I Had

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Sorrow von Pink Floyd bleibt der Ton düster. Es ist 18:45 Uhr, Mittwochabend. Donald Trump warnte, die USA würden Iran

0: hart treffen und sagte, die Waffenruhe sei vorbei. Sogar die Insel Karg wurde genannt.
1: Oh wow, das riecht nach Eskalation. Laut CENTCOM trafen US-Angriffe rund 80 Ziele, darunter Radar und über 60 Boote.
0: Iran kontert. Sie behaupten, rund 85 Ziele angegriffen zu haben und drohen mit Vergeltung. Das zieht die Region in große Gefahr.
1: Klingt wie ein explosiver Matchplan, den keiner gewinnen will.
0: Kurz gesagt, es geht um Schifffahrt, Stützpunkte und den Ölmarkt. Ein größerer Konflikt wäre global relevant.
1: Als nächstes kommt Iron Maiden von Iron Maiden.

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1: Die Nachrichten mit Stefan, hallo. Der Internationale Währungsfonds erwartet für Italien bis einschließlich 2027 ein Wachstum von 0,5% und für Spanien 2,1% sowie 1,8% in den Jahren 2026 und 2027. Für Deutschland und Frankreich senkt der IWF seine Prognosen, warnt global vor höheren Energie- und Nahrungsmittelpreisen und sieht die weltweite Inflation 2026 bei 4,7%. Gegen die geplanten Einschränkungen beim Zugang zu Informationen der Bundesbehörden wächst der Protest. Zahlreiche Organisationen, Verbände und Medien fordern, die Reform des Informationsfreiheitsgesetzes zu stoppen und warnen vor weniger Transparenz. Bundesjustizministerin Stefanie Hubig von der SPD kündigt eine genaue Prüfung des Gesetzentwurfs an. Kritik kommt auch aus SPD, Grünen und Linken. Wilhelmshaven. Naturschützer weisen auf die Bedeutung von Silbermöwen an der Küste hin und räumen mit Vorurteilen über die Tiere auf. Die Vögel leben meist monogam, können über 3 Jahrzehnte alt werden und erreichen in Gefangenschaft fast 50 Jahre. Sie sind geschützte Wildvögel, sehr lernfähig und erkennen sogar Gesichter wieder. Fachleute warnen davor, Möwen mit Fastfood zu füttern, weil dies ihre Gesundheit schädigt und zu aggressivem Bettelverhalten führen kann.
2: Ja, Stefan, ein Blick aufs Wetter. Heute gibt's viel Sonne mit ein paar netten Wolken, rund 17 bis 18 Grad. Also Pullover statt Strandkorb. Der Wind kommt spürbar aus Nordwest, legt im Lauf des Tages etwas zu. Draußen steht gut 1,5 Meter Welle an. Morgen dann bei etwas mehr Wind aus Nordost bis Südost. Entsprechend ruppiger. Morgen eher grau, kurz etwas Regen drin, ähnlich warm. Übermorgen wieder ein freundlicher Mix. Hochwasser und Niedrigwasser, wie gewohnt versetzt. Sonnenuntergang um 22 Uhr. Sonnenaufgang morgen um 5.07 Uhr.
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3: Moin, hier ist Thorsten bei Radio Helgoland. Willkommen in deiner 19 Uhr Stunde. Gleich schauen wir drauf, wie raffiniert Silbermöwen wirklich sind. Diebe mit Köpfchen, die uns Menschen manchmal ganz schön austricksen. Vorher wird's entspannt. Hier kommt für dich New Light von John Mayer. Zurücklehnen, aufdrehen und Helgoland Sunset Feeling genießen.

0: ist 19.08 Uhr am Mittwoch. Heute Möwen, diese frechen, lauten Diebe an der Küste und warum wir sie trotzdem brauchen.
1: Ihre Spezialität? Fischbrötchenentführung mit Stil. Felix Schöntaube liebt sie trotzdem.
0: Silbermöwen sind oft monogam, leben etwa 10 bis 15 Jahre. Jungvögel sterben zu bis zu 70% im ersten Jahr.
1: Und sie merken sich Gesichter. Ein Handwerker macht Karriere als Möwenfeind.
0: Superklug. Muscheln aus 3 bis 15 Metern fallen lassen. Footpaddling. Schiffsrouten merken.
1: Also eigentlich kleine, gefiederte Piraten mit Öko-Abschluss.
0: Ab next, I would do anything for love,

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0: Ey Sascha, I would do anything for love, 12 Minuten Version. Das ist kein Song, das ist ein Ausdauerlauf.
1: Ja, und trotzdem hat's die Single damals auf knapp 5 Minuten geschafft. Radiofreundlich eingedampft, die Hälfte Pathos rausgeschnitten.
0: Und keiner weiß, was er nicht für Liebe tun würde. Perfekter Marketingtrick, einfach ewig offen lassen.
1: Dafür hat's ihm einen Grammy und Comeback beschert. Also hat's wohl funktioniert.
0: Apropos Herzschmerz, jetzt Fallout Boy. Sugar, we're going down auf Rockradio Helgoland.

0: am Fluss Mercy, oder?
1: Ja, und genau da hing Ian Brown wohl wirklich oft rum. So eine leicht verträumte Flucht für 2 Minuten Nummer.
0: Und ursprünglich nur B-Seite zu She Bangs the Drums, typisch Stone Roses, knallen so einen Song einfach auf die Rückseite.
1: Dafür ist dieses Remaster schön klar geworden. Bass schiebt, Gitarre perlt.
0: Apropos Perlen, jetzt wird's instrumentale Feinkost.
1: Hier kommt Frank Zappa mit Peaches on Regalia auf Rock.

0: Rushes On Regalia. Der einzige Song, bei dem man nach 3 Minuten denkt, ich brauche eine Landkarte, um der Melodie hinterherzukommen.
1: Ja, komplett instrumental, aber Zappa erzählte immer, er sehe dabei bunte Comicfiguren vor sich. Man hört echt jede verrückte Farbe.
0: Und aufgenommen hat er das Ende der 60er, während andere noch 3 Akkorde gesucht haben. Der Typ stapelt einfach 30 übereinander.
1: Bleibt auf jeden Fall im Kopf hängen, genau wie die nächste Nummer. Hier kommt Gilbert Bécaud mit Nathalie auf The Rock Radio Helgoland. La place.

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0: the world. Kurz vor 7:30 und Coldplay hat uns gerade die Krone aufgesetzt.
1: Dir fehlt eigentlich nur noch das Zepter, Sascha.
0: Träum weiter. Jetzt gibt's erstmal echten Rock mit den Stones und Satisfaction.

A Day in Rock History. Mit Tore Laufenberg. Am 8.7.1954, heute vor 72 Jahren, begann in einem kleinen Studio in Memphis etwas, das später als Geburtsstunde von Rock'n'Roll gefeiert werden würde. Am 5. Juli hatte ein 19-jähriger, noch nicht berühmter Truckfahrer namens Elvis Presley mit Scotty Moore an der Gitarre und Bill Black am Kontrabass eine Session bei Sam Phillips' Sun Records. Zwischen ernsten Versuchen brach Elvis plötzlich in eine aufgepeitschte, schnelle Version von Arthur Crudup's Blues That's Alright aus. Und Sam wusste sofort, das ist anders. Phillips schnitt eine Acetatscheibe, lief zum Radio und übergab sie Dewey Phillips bei WHBQ. Die Quellen streiten ein wenig über das genaue Datum. Viele nennen den 8. Juli, ein Gedenkpost spricht von einem späten Slot nach 9.30 Uhr am 10. Juli. Doch die Essenz bleibt, Dewey spielte die Platte am Abend, wiederholte sie immer wieder, die Telefone im Studio leuchteten wie ein Weihnachtsbaum, Anrufer wollten sie sofort noch einmal hören. Elvis, so heißt es, saß lieber im Kino, um die Aufregung zu verdrängen, bis man ihn für ein spontanes Interview in die Sendung holte. Keine Taktik, kein großes Marketing, nur rohe Energie. Scottys Gitarrenlicks, Bills slappender Bass, Elvis' Stimme zwischen Country und Blues. Sun veröffentlichte die Single dann am 19. Juli mit Blue Moon of Kentucky als Flipseite und die Platte verkaufte sich im Mittelsüden wie heiße Brötchen. Das Besondere war nicht nur der Sound, sondern die Mischung. Schwarzer Blues, weiße Country-Wurzeln, ein Rhythmus, der Grenzen sprengte. Ein Augenblick, der Musiker und Publikum dazu brachte, anders zu hören. Und weil aus dieser Nacht ein ganzes Kapitel der Popmusik erwuchs, schließen wir die Geschichte mit einem kleinen Sprung nach vorn. Direkt in die rauere, weltbekannte Presley-Welt. Jailhouse Rock. One,

0: Essen kurz vor 8 und deine Taschen sind nach Hardfi immer noch leer?
1: Meine Cashmaschine spuckt heute leider nur Helgoländer Seeluft aus.
0: Dann holen wir uns die Energie eben von MGMT und Electric Feel.

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1: Neuigkeiten von Stefan. Hallo. Der Internationale Währungsfonds erwartet für Italien bis einschließlich 2027 ein Wachstum von 0,5% und für Spanien 2,1 sowie 1,8% in den Jahren 2026 und 2027. Für Deutschland und Frankreich senkt der IWF seine Prognosen, warnt global vor höheren Energie- und Nahrungsmittelpreisen und sieht die weltweite Inflation 2026 bei 4,7%. Beim NATO-Gipfel hat US-Präsident Donald Trump ein deutlich stärkeres Bekenntnis zur Ukraine abgegeben. In der Abschlusserklärung wird die Ukraine als Beitrag zur Sicherheit des Bündnisses hervorgehoben. Die NATO-Staaten sagen für dieses und nächstes Jahr jeweils 70 Milliarden Euro Hilfe zu, vor allem aus Europa. Zudem wurden neue Rüstungsdeals über mehr als 50 Milliarden US-Dollar vereinbart. Wilhelmshaven? Naturschützer weisen auf die Bedeutung von Silbermöwen an der Küste hin und räumen mit Vorurteilen über die Tiere auf. Die Vögel leben meist monogam, können über 3 Jahrzehnte alt werden und erreichen in Gefangenschaft fast 50 Jahre. Sie sind geschützte Wildvögel, sehr lernfähig und erkennen sogar Gesichter wieder. Fachleute warnen davor, Möwen mit Fastfood zu füttern, weil dies ihre Gesundheit schädigt und zu aggressivem Bettelverhalten führen kann.
2: Ja, Stefan, ein Blick aufs Wetter. Heute gibt's viel Sonne mit ein paar netten Wolken, rund 17 bis 18 Grad. Also Pullover statt Strandkorb. Der Wind kommt spürbar aus Nordwest, legt im Lauf des Tages etwas zu. Draußen steht gut 1,5 Meter Welle an. Morgen dann bei etwas mehr Wind aus Nordost bis Südost. Entsprechend ruppiger. Morgen eher grau, kurz etwas Regen drin, ähnlich warm. Übermorgen wieder ein freundlicher Mix. Hochwasser und Niedrigwasser, wie gewohnt versetzt. Sonnenuntergang um 22 Uhr. Sonnenaufgang morgen.
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Das war also Dear Pussy von Raven. Dieser Titel klingt, als wäre er im Proberaum entstanden, kurz bevor jemand sagte, traust du dich wirklich, das so zu nennen? Ich mag, wie der Song zwischen zarter Verletzlichkeit und ist mir jetzt auch egal Attitüde pendelt, so als würde jemand einen sehr ehrlichen Brief schreiben, den er eigentlich nie abschicken wollte. Bleibt dran, wir wechseln jetzt von der Beichte zur Erinnerung. Hier kommt Ephemeral Moments von Weaver of Moments auf The Rock Radio Helgoland.

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Das waren Weaver of Moments mit Ephemeral Moments, ein Song wie ein Tagebucheintrag, der sich weigert, vergessen zu werden. Diese kleinen Augenblicke, die du kaum bemerkst, bis du sie Jahre später im Kopf wieder abspielst. Genau daraus ist dieses Stück gebaut, Schicht für Schicht, fast wie ein persönlicher Soundtrack für deine Zwischenräume im Alltag. Und wir drehen den Spiegel jetzt komplett. Gleich wird's digital verspielt mit Miku Cameo Rap von Aya. Bleibt dran, hier auf The Rock Radio Helgoland. 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

AIA mit Miku Cameo Rap. Da trifft Vocaloid Vibe auf augenzwinkernden Selfmade Internet Charme. Man hört richtig, wie hier Gaming, Anime und Meme-Kultur in einen Track geschüttet wurden. Dazu dieser verspielte Rap-Flow, der dir zwischendurch fast ein Was zum entlockt. Genau das ist das Spannende an der neuen Netzkultur. Songs wie dieser leben von Community, Clips und Kommentaren und sind oft schneller viral, als sie überhaupt fertig produziert sind. Wir gehen jetzt vom digitalen Neonlicht in den Zwischenraum. Hier ist Edgar Furke.

0: natürlich gibt's auch positive Nachrichten. Hier zum Beispiel:
1: Private Dachsolaranlagen machen inzwischen ein Fünftel der nationalen Stromversorgung aus. Laut Daten, die The Guardian überprüfte, stützt sich Pakistans Bevölkerung von über 150 Millionen Menschen zunehmend auf Solarenergie. Dieser enorme Boom begann direkt nach Russlands Einmarsch in der Ukraine.
2: Dank China sanken die Kosten für Solarmodule über ein Jahrzehnt drastisch. Nabia Imran vom Think Tank Renewables First betont, wie entscheidend das ist. Sogar ein langfristiger Flüssigerdgasvertrag mit Katar musste wegen mangelnder Nachfrage komplett umgeleitet werden.
1: Bis Februar 2026 vermeidet Pakistan Öl- und Gasimporte für rund 12 Milliarden Dollar. Doch nach 3 Jahren rasantem Solarwachstum griffen die USA den Iran im Persischen Golf an. Das trieb Ölpreise über 100 Dollar pro Barrel und beendete LNG-Lieferungen.
2: Hanea Izad vom Institute for Energy Economics and Financial Analysis nennt Solarenergie einen absoluten Segen. Pakistan gibt nämlich ohnehin 10% seines BIP für fossile Brennstoffimporte aus. Dieser Konflikt beschleunigt die Energiewende des Landes massiv.

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0: Winslow wird es um 8:05 Zeit für die nackte Wahrheit. Der Himmel über Helgoland ist sternklar. Und wer klopft da jetzt an? Dervani mit Ja, ja, ich bin's.
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Das war B2B Reimende Reise durch Deutschland minus 1 von Sonica, ein Track, der einmal quer durch die Republik stolpert, als würde man mit der Bahn durchs Land fahren und an jeder Station kurz aus dem Fenster grinsen. Man hört richtig, wie viele Wortbilder da in knapp 3 Minuten vorbeiflitzen, fast wie Graffiti auf Sound. Wir bleiben auf der Reise, aber jetzt wird's traumhafter. Hier kommt A Celtic Dream von Suno AI. Zurücklehnen, Augen zu, weiterziehen lassen.

Ein wahrer Freund ist wie ein Stern, der immer leuchtet, egal wie dunkel es wird. Freunde sind die Familie, die man sich aussucht. Freundschaft ist eine Brücke, die uns zusammenführt, über die wir miteinander reden und lachen können.

Der Wert einer Freundschaft liegt nicht in der Länge, sondern in der Tiefe. Der beste Freund ist der, der einen durch die schwierigen Zeiten begleitet und einen in den schönen Zeiten feiert.

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1: Neuigkeiten von Stefan. Hallo. Der Internationale Währungsfonds erwartet für Italien bis einschließlich 2027 ein Wachstum von 0,5% und für Spanien 2,1 sowie 1,8% in den Jahren 2026 und 2027. Für Deutschland und Frankreich senkt der IWF seine Prognosen, warnt global vor höheren Energie- und Nahrungsmittelpreisen und sieht die weltweite Inflation 2026 bei 4,7%. Beim NATO-Gipfel hat US-Präsident Donald Trump ein deutlich stärkeres Bekenntnis zur Ukraine abgegeben. In der Abschlusserklärung wird die Ukraine als Beitrag zur Sicherheit des Bündnisses hervorgehoben. Die NATO-Staaten sagen für dieses und nächstes Jahr jeweils 70 Milliarden Euro Hilfe zu, vor allem aus Europa. Zudem wurden neue Rüstungsdeals über mehr als 50 Milliarden US-Dollar vereinbart. Wilhelmshaven. Naturschützer weisen auf die Bedeutung von Silbermöwen an der Küste hin und räumen mit Vorurteilen über die Tiere auf. Die Vögel leben meist monogam, können über 3 Jahrzehnte alt werden und erreichen in Gefangenschaft fast 50 Jahre. Sie sind geschützte Wildvögel, sehr lernfähig und erkennen sogar Gesichter wieder. Fachleute warnen davor, Möwen mit Fastfood zu füttern, weil dies ihre Gesundheit schädigt und zu aggressivem Bettelverhalten führen kann.
2: Ja, Stefan, ein Blick aufs Wetter. Heute gibt's viel Sonne mit ein paar netten Wolken, rund 17 bis 18 Grad. Also Pullover statt Strandkorb. Der Wind kommt spürbar aus Nordwest, legt im Lauf des Tages etwas zu. Draußen steht gut 1,5 Meter Welle an. Morgen dann bei etwas mehr Wind aus Nordost bis Südost entsprechend ruppiger. Morgen eher grau, kurz etwas Regen drin, ähnlich warm. Übermorgen wieder ein freundlicher Mix. Hochwasser und Niedrigwasser wie gewohnt versetzt. Sonnenuntergang um 22 Uhr. Sonnenaufgang morgen um 5.07 Uhr.
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1: Guten Abend, hier ist Stefan auf Radio Helgoland in der Musikbox. Schön, dass du wieder mit dabei bist. Ganz entspannt um kurz nach 9. Wir tauchen heute Abend wie immer tief ein in Stories rund um Bands, Künstler und ihre Songs. Und jetzt wird's geschmeidig. Hier kommt Song for Cindy von Santana.

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1: Das war Holly Williams mit Gone Away From Me zusammen mit Jackson Browne. Zwei Generationen Songwriting in einem Mikrofon. Man hört richtig, wie stark der Einfluss ihres Vaters Hank Williams Jr. und natürlich ihres legendären Großvaters nachklingt. Aber sie zieht das Ganze viel persönlicher, fast wie ein Tagebucheintrag auf der Veranda. Wenn du genau hinhörst, merkst du, wie Jackson Browne ihre Zeilen ganz sanft stützt, statt sich nach vorne zu drängen. Und wir bleiben bei Nostalgie. Hier kommt Mary Hopkin mit Those Were the Days.
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2: Das war Your Love is King von Sade, damals 1984 ihre erste Single überhaupt. Und sie hat direkt dieses samtige Saxophon zur Visitenkarte gemacht. Wenn du jetzt innerlich auf einem roten Samtsofa sitzt, keine Sorge, wir lassen dich da nicht so schnell aufstehen. Gleich bleibst du im Smooth Mood hier auf The Rock Radio Helgoland. Kommt für dich Mr. Bojangles von Best of Smooth Jazz.

Nach dem kuscheligen Mr. Bojangles brauchen wir um 21.36 Uhr wieder etwas echten Staub auf den Stiefeln. Brian Fallon zählt schon die Tage. Hier ist 21 Days.

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Das war Olivia Newton-John mit Would You Follow Me? Eine Nummer aus ihren frühen Jahren, als sie noch zwischen Country, Softrock und Pop hin und her pendelte. Spannend ist, wie sanft sie hier singt und trotzdem dieses kleine Glitzern in der Stimme hat, das später Grease und all die großen Hits getragen hat. Wenn du da gerade weggedriftet bist, völlig okay. Wir bleiben bei den Gefühlen, drehen die Soul-Schraube aber ein Stück weiter. Hier ist Al Wilson mit Keep On Loving You auf The Rock Radio Helgoland.

Das war Al Wilson mit Keep On Loving You. Spannend, der Mann war früher tatsächlich Fischhändler, bevor er auf Soul umgestiegen ist. Vom Marktstand direkt ins Studio. Und diese raue Lebenserfahrung hörst du in jeder Note. Und falls du gerade auf Helgoland übers Meer schaust, genau so fühlte sich sein Weg an. Ein bisschen stürmisch, aber immer nach vorn. Wir bleiben bei Gefühlen und Träumen. Hier kommt für dich Flieger aus Papier von Sonja Weißensteiner hier auf The Rock Radio Helgoland.

Sonja Weißensteiner, Fliege aus Papier auf The Rock Radio Helgoland. Spannend, wie sie aus dieser zarten Papiermetapher etwas macht, das sich richtig nach Aufbruch anfühlt. So ein Song, den du im Kopf hast, wenn du am Fenster hängst und ein bisschen von der großen Freiheit träumst. Und während eure Papierflieger noch ihre Kreise ziehen, gehen wir jetzt über zu einer anderen besonderen Verbindung. Aus Kein-Ohrhasen-Zeiten, hier kommt Rea Garvey, Anna and Ludo, Hold Me Now. 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

Rhea Gavi mit Anna and Ludo, Hold Me Now. Ein Song, der zeigt, wie gut der Mann Gefühle in großen, aber trotzdem ganz bodenständigen Pop verpacken kann. Spannend daran, der Track wirkt fast wie ein kleines Drehbuch. Du hörst ihn und hast direkt Szenen im Kopf, wie in einem Film. Und genau in diese leicht verträumte Stimmung passt der nächste Titel perfekt. Hier kommt für dich Jeff Buckley. Everybody here wants you. Auf The Rock Radio Helgoland.

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2: Ich bin Sascha, willkommen zu den Nachrichten. Der Internationale Währungsfonds erwartet für Italien bis einschließlich 2027 ein Wachstum von 0,5% und für Spanien 2,1 sowie 1,8% in den Jahren 2026 und 2027. Für Deutschland und Frankreich senkt der IWF seine Prognosen, warnt global vor höheren Energie- und Nahrungsmittelpreisen und sieht die weltweite Inflation 2026 bei 4,7%. US-Präsident Donald Trump hat sich zum Abschluss des NATO-Gipfels in Ankara versöhnlich gezeigt und den Verbleib der USA im Bündnis zugesichert. In der Abschlusserklärung bekräftigten die 32 Staats- und Regierungschefs ihr Bekenntnis zu Artikel 5. Europa und Kanada sagten der Ukraine für die Jahre 2026 und 2027 jeweils 70 Milliarden Euro Militärhilfe pro Jahr zu. Wilhelmshaven: Naturschützer weisen auf die Bedeutung von Silbermöwen an der Küste hin und räumen mit Vorurteilen über die Tiere auf. Die Vögel leben meist monogam, können über 3 Jahrzehnte alt werden und erreichen in Gefangenschaft fast 50 Jahre. Sie sind geschützte Wildvögel, sehr lernfähig und erkennen sogar Gesichter wieder. Fachleute warnen davor, Möwen mit Fastfood zu füttern, weil dies ihre Gesundheit schädigt und zu aggressivem Bettelverhalten führen kann. Das waren die Nachrichten, jetzt das Wetter mit Molly.
3: Danke, Sascha. Heute bleibt es klar und trocken bei rund 17 Grad. Der Nordwind pustet spürbar, in Böen auch mal kräftiger. Die Wellen vor dem Südhafen liegen bei etwa 1 Meter. In der Nacht ziehen ein paar Wolken durch. Die Temperatur geht nur leicht zurück, die Gezeiten laufen gewohnt ruhig durch. Morgen viele Wolken, später freundlicher bei bis zu 18 Grad. Dazu frischer Wind mit etwas mehr Wellengang. Übermorgen dann sonnig, trocken und um die 20 Grad.
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Helgoland. Beim neuen Schulwettbewerb sind eure besten Ideen gefragt, wie wir unsere Erde und das Klima schützen können. Kreativ, laut, bunt. Während ihr drüber nachdenkt, gibt's jetzt was auf die Ohren. Josh Kelly mit A Real Good Try.

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und rät uns. Geh mit ihm. Aber wohin denn um 18 nach 10 bei diesem traumhaft klaren Himmel über Helgoland? 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
1: Hallo, ich bin Stefan. Der Internationale Währungsfonds erwartet für Italien bis einschließlich 2027 ein Wachstum von 0,5% und für Spanien 2,1 sowie 1,8% in den Jahren 2026 und 2027. Für Deutschland und Frankreich senkt der IWF seine Prognosen, warnt global vor höheren Energie- und Nahrungsmittelpreisen und sieht die weltweite Inflation 2026 bei 4,7%. Beim NATO-Gipfel in Ankara ist es zu heftigen Spannungen gekommen. US-Präsident Donald Trump kritisierte die Partner wegen zu geringer Verteidigungsausgaben und griff die Führung im Iran sowie Spanien und Dänemark scharf an. In einer Arbeitssitzung betonten die Staaten ihre höheren Verteidigungsanstrengungen. Für die Ukraine sagten sie rund 140 Milliarden Euro Militärhilfe für die Jahre 2026 und 2027 zu. Wilhelmshaven? Naturschützer weisen auf die Bedeutung von Silbermöwen an der Küste hin und räumen mit Vorurteilen über die Tiere auf. Die Vögel leben meist monogam, können über 3 Jahrzehnte alt werden und erreichen in Gefangenschaft fast 50 Jahre. Sie sind geschützte Wildvögel, sehr lernfähig und erkennen sogar Gesichter wieder. Fachleute warnen davor, Möwen mit Fastfood zu füttern, weil dies ihre Gesundheit schädigt und zu aggressivem Bettelverhalten führen kann.
2: Danke, Sascha. Heute bleibt es klar und trocken bei rund 17 Grad. Der Nordwind pustet spürbar, in Böen auch mal kräftiger. Die Wellen vor dem Südhafen liegen bei etwa 1 Meter. In der Nacht ziehen ein paar Wolken durch. Die Temperatur geht nur leicht zurück, die Gezeiten laufen gewohnt ruhig durch. Morgen viele Wolken, später freundlicher bei bis zu 18 Grad. Dazu frischer Wind mit etwas mehr Wellengang. Übermorgen dann sonnig, trocken und um die 20 Grad.
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3: Ihr hört Nachtschwärmer auf The Rock Radio Helgoland. Auf der Insel kochen die Emotionen hoch. Der Streit geht weiter. Ist das Ende für die Ole Möhl oder gibt's noch Hoffnung? Wir bleiben für euch dran. Jetzt wird's erstmal episch. Hier sind Mumford & Sons mit Baby.

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Das war Without You von Liz Wright. Schön leise gerade, oder? Es ist jetzt 23.16 Uhr hier auf The Rock Radio Helgoland. Möwen sind frech, laut und ihr Schied macht keine Freude. Trotzdem gehören sie zur Küste, wie das geklaute Fischbrötchen. Felix Schöntaube vom Nabu Dornum forscht seit über 10 Jahren an ihnen. Treu in Paaren, brutale Überlebensraten bei Jungvögeln, unglaublich clever beim Futterklau. Und sie erkennen sogar Gesichter, also Achtung beim Snack am Deich. Sie lernen schnell. Bleibt dran, gleich geht's weiter mit Back into the Light von Evett the Brown.

ins Licht? Netter Versuch der Evett Brothers. Aber um 21 nach 11 ist es auf Helgoland längst zappenduster. Jason Isbell färbt uns

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A Day in Rock History. Mit Tore Laufenberg. Am 8.7.1954, heute vor 72 Jahren, begann in einem kleinen Studio in Memphis etwas, das später als Geburtsstunde von Rock'n'Roll gefeiert werden würde. Am 5. Juli hatte ein 19-jähriger, noch nicht berühmter Truckfahrer namens Elvis Presley mit Scotty Moore an der Gitarre und Bill Black am Kontrabass eine Session bei Sam Phillips' Sun Records. Zwischen ernsten Versuchen brach Elvis plötzlich in eine aufgepeitschte, schnelle Version von Arthur Crudup's Blues That's Alright aus. Und Sam wusste sofort, das ist anders. Phillips schnitt eine Acetatscheibe, lief zum Radio und übergab sie Dewey Phillips bei WHBQ. Die Quellen streiten ein wenig über das genaue Datum. Viele nennen den 8. Juli, ein Gedenkpost spricht von einem späten Slot nach 9.30 Uhr am 10. Juli. Doch die Essenz bleibt, Dewey spielte die Platte am Abend, wiederholte sie immer wieder, die Telefone im Studio leuchteten wie ein Weihnachtsbaum, Anrufer wollten sie sofort noch einmal hören. Elvis, so heißt es, saß lieber im Kino, um die Aufregung zu verdrängen, bis man ihn für ein spontanes Interview in die Sendung holte. Keine Taktik, kein großes Marketing, nur rohe Energie. Scottys Gitarrenlicks, Bills slappender Bass,

Elvis' Stimme zwischen Country und Blues. Sun veröffentlichte die Single dann am 19. Juli mit Blue Moon of Kentucky als Flipseite und die Platte verkaufte sich im Mittelsüden wie heiße Brötchen. Das Besondere war nicht nur der Sound, sondern die Mischung. Schwarzer Blues, weiße Country-Wurzeln, ein Rhythmus, der Grenzen sprengte. Ein Augenblick, der Musiker und Publikum dazu brachte, anders zu hören. Und weil aus dieser Nacht ein ganzes Kapitel der Popmusik erwuchs, schließen wir die Geschichte mit einem kleinen Sprung nach vorn. Direkt in die rauere, weltbekannte Presley-Welt. Jailhouse Rock.

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1: Hallo, ich bin Stefan. Das US-Militär hat nach eigenen Angaben eine neue Welle von Angriffen gegen den Iran gestartet, vor allem auf Ziele an der Küste zum Persischen Golf. Damit solle Teherans Fähigkeit eingeschränkt werden, den Schiffsverkehr in der Straße von Hormus zu stören. Bereits am Vortag wurden über 80 Ziele attackiert. Iran kündigte massive Gegenangriffe auf US-Basen in der Region an. Der Internationale Währungsfonds erwartet für Italien bis einschließlich 2027 ein Wachstum von 0,5% und für Spanien 2,1 sowie 1,8% in den Jahren 2026 und 2027. Für Deutschland und Frankreich senkt der IWF seine Prognosen, warnt global vor höheren Energie- und Nahrungsmittelpreisen und sieht die weltweite Inflation 2026 bei 4,7%. Wilhelmshaven? Naturschützer weisen auf die Bedeutung von Silbermöwen an der Küste hin und räumen mit Vorurteilen über die Tiere auf. Die Vögel leben meist monogam, können über 3 Jahrzehnte alt werden und erreichen in Gefangenschaft fast 50 Jahre. Sie sind geschützte Wildvögel, sehr lernfähig und erkennen sogar Gesichter wieder. Fachleute warnen davor, Möwen mit Fastfood zu füttern, weil dies ihre Gesundheit schädigt und zu aggressivem Bettelverhalten führen kann.
2: Danke, Sascha. Heute bleibt es klar und trocken bei rund 17 Grad. Der Nordwind pustet spürbar, in Böen auch mal kräftiger. Die Wellen vor dem Südhafen liegen bei etwa 1 Meter. In der Nacht ziehen ein paar Wolken durch. Die Temperatur geht nur leicht zurück. Die Gezeiten laufen gewohnt ruhig durch. Morgen viele Wolken, später freundlicher bei bis zu 18 Grad. Dazu frischer Wind mit etwas mehr Wellengang. Übermorgen dann sonnig, trocken und um die 20 Grad.

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heute einen schlechten Tag. Aber um 0.24 Uhr ist der ohnehin Geschichte. Auf Helgoland wird es jetzt richtig kuschelig. Hier sind Simply Red mit

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1: Das Neueste, hier ist Stefan. Hallo? Das US-Militär hat nach eigenen Angaben eine neue Welle von Angriffen gegen den Iran gestartet, vor allem auf Ziele an der Küste zum Persischen Golf. Damit solle Teherans Fähigkeit eingeschränkt werden, den Schiffsverkehr in der Straße von Hormuz zu stören. Bereits am Vortag wurden über 80 Ziele attackiert. Iran kündigte massive Gegenangriffe auf US-Basen in der Region an. Beim NATO-Gipfel in Ankara ist es zu heftigen Spannungen gekommen. US-Präsident Donald Trump kritisierte die Partner wegen zu geringer Verteidigungsausgaben und griff die Führung im Iran sowie Spanien und Dänemark scharf an. In einer Arbeitssitzung betonten die Staaten ihre höheren Verteidigungsanstrengungen. Für die Ukraine sagten sie rund 140 Milliarden Euro Militärhilfe für die Jahre 2026 und 2027 zu. Wilhelmshaven. Naturschützer weisen auf die Bedeutung von Silbermöwen an der Küste hin und räumen mit Vorurteilen über die Tiere auf. Die Vögel leben meist monogam, können über 3 Jahrzehnte alt werden und erreichen in Gefangenschaft fast 50 Jahre. Sie sind geschützte Wildvögel, sehr lernfähig und erkennen sogar Gesichter wieder. Fachleute warnen davor, Möwen mit Fastfood zu füttern, weil dies ihre Gesundheit schädigt und zu aggressivem Bettelverhalten führen kann.
2: Danke, Sascha. Heute bleibt es klar und trocken bei rund 17 Grad. Der Nordwind pustet spürbar, in Böen auch mal kräftiger. Die Wellen vor dem Südhafen liegen bei etwa 1 Meter. In der Nacht ziehen ein paar Wolken durch. Die Temperatur geht nur leicht zurück. Die Gezeiten laufen gewohnt ruhig durch. Morgen viele Wolken, später freundlicher bei bis zu 18 Grad. Dazu frischer Wind mit etwas mehr Wellengang. Übermorgen dann sonnig, trocken und um die 20 Grad.

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Dionne Warwick öffnet uns die Fenster zur Welt. Aber um 18 nach 1 sieht man auf Helgoland eh nur Dunkelheit. Glaubst du nicht? Hier sind The Natural Four mit Candy.

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hat uns eben das Glas geputzt. Um 1.39 Uhr blicken wir durch die klare Helgoländer Nacht direkt auf die Musikapostel und ihr

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1: Die Nachrichten mit Stefan. Hallo? Das US-Militär hat nach eigenen Angaben eine neue Welle von Angriffen gegen den Iran gestartet, vor allem auf Ziele an der Küste zum Persischen Golf. Damit solle Teherans Fähigkeit eingeschränkt werden, den Schiffsverkehr in der Straße von Hormus zu stören. Bereits am Vortag wurden über 80 Ziele attackiert. Iran kündigte massive Gegenangriffe auf US-Basen in der Region an. Berlin, die Oppositionsparteien Grüne, Linke und AfD wollen mit Eilanträgen beim Bundesverfassungsgericht eine schnelle Abstimmung über das Sparpaket für die gesetzlichen Krankenkassen stoppen. Sie kritisieren einen fast 300-seitigen Änderungsantrag als unprüfbar vor der Sommerpause und verweisen auf Milliardenbeträge und Folgen für Millionen Versicherte. Bundesregierung und SPD halten die Kritik für überzogen. Das Gesetz soll Kassen entlasten, Beiträge stabilisieren und sieht höhere Zuzahlungen sowie Einschnitte bei der Mitversicherung vor. Wilhelmshaven? Naturschützer weisen auf die Bedeutung von Silbermöwen an der Küste hin und räumen mit Vorurteilen über die Tiere auf. Die Vögel leben meist monogam, können über 3 Jahrzehnte alt werden und erreichen in Gefangenschaft fast 50 Jahre. Sie sind geschützte Wildvögel, sehr lernfähig und erkennen sogar Gesichter wieder. Fachleute warnen davor, Möwen mit Fastfood zu füttern, weil dies ihre Gesundheit schädigt und zu aggressivem Bettelverhalten führen kann.
2: Danke, Sascha. Heute bleibt es klar und trocken bei rund 17 Grad. Der Nordwind pustet spürbar, in Böen auch mal kräftiger. Die Wellen vor dem Südhafen liegen bei etwa 1 Meter. In der Nacht ziehen ein paar Wolken durch. Die Temperatur geht nur leicht zurück. Die Gezeiten laufen gewohnt ruhig durch. Morgen viele Wolken, später freundlicher bei bis zu 18 Grad. Dazu frischer Wind mit etwas mehr Wellengang. Übermorgen dann sonnig, trocken und um die 20 Grad.